0: die höchstens 100 Betten haben. Griechenland ist bei Urlaubern sehr beliebt. Im vergangenen Jahr kamen fast 38 Millionen Touristen. Bewohner klagen über Wassermangel, steigende Mieten und überlastete Infrastruktur. Das Wetter in Deutschland. In der Nacht vom Norden bis zur Mitte Schauer, im Süden Regen, Tiefstwerte plus 7 bis minus 2 Grad. Am Tage bewölkt und regnerisch, im Westen freundlicher bei maximal 8 Grad im Erzgebirge bis 15 Grad am Oberrhein. Es ist gleich 2.03 Uhr.
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1: Um 3 Uhr mit Olaf Knapp. Die SPD stellt Bedingungen für eine große Steuerreform in Deutschland. Laut Vizekanzler Klingbeil wird seine Partei dabei nur mitmachen, wenn Spitzenverdiener künftig mehr bezahlen und kleine und mittlere Einkommen entlastet werden. Aus Berlin, Tim Aßmann.
2: Es könne keine Reform geben, bei der nicht auch die Spitzenverdiener mehr bezahlen müssten, bekräftigte der Finanzminister und Vizekanzler beim Bundeskongress des Deutschen Gewerkschaftsbundes. Entlasten will Klingbeil dagegen Arbeitnehmer, die zwischen 2.500 und 4.000 Euro monatlich verdienen. Er sprach sich auch erneut für eine Erhöhung der Erbschaftssteuer aus und er betonte, die SPD werde dafür sorgen, dass angekündigte Reformen bei der Rente und im Gesundheitsbereich gerecht verlaufen würden. Die DGB-Vorsitzende Jasmin Fahimi wiederholte die Kritik der Gewerkschaften an der geplanten Krankenkassenreform und möglichen Änderungen beim Thema Arbeitszeit.
1: Ärztepräsident Reinhardt hat einen Aufschub des geplanten Sparpakets für die Krankenkassen gefordert. Er sagte dem Redaktionsnetzwerk Deutschland, ein so weitreichendes Gesetz könne man nicht mit der Brechstange durchdrücken. Eigentlich soll es noch vor der parlamentarischen Sommerpause verabschiedet werden. Das Sparpaket dürfte auch Hauptthema beim heute beginnenden Deutschen Ärztetag in Hannover sein. Zur Eröffnung wird auch Bundesgesundheitsministerin Warken erwartet. US-Präsident Trump will angesichts der hohen Energiepreise in den Vereinigten Staaten gegensteuern. Er werde die derzeitige Abgabe von umgerechnet 4 Cent pro Liter aussetzen, so Trump vor Journalisten. Für wie lange, sagte er nicht. Die Benzinpreise sind in den USA seit Beginn des Irankriegs um etwa 50% gestiegen. Das Kreuzfahrtschiff Hondius ist evakuiert. Die letzten 27 Menschen, die das Schiff verlassen sollten, sind von Bord. Auch sie werden in Sondermaschinen nach Hause geflogen. Aus der Nachrichtenredaktion Caroline Wöhlert.
3: In ihren Heimatländern werden die Menschen weiter untersucht und es wird entschieden, wie lange sie in Quarantäne müssen. Auf dem Schiff war das Hunter-Virus ausgebrochen. 3 Menschen sind gestorben. Das unter niederländischer Flagge fahrende Kreuzfahrtschiff lag bis zum Abend im Hafen von Teneriffa. Jetzt ist es mit knapp 30 Besatzungsmitgliedern auf dem Weg nach Rotterdam. Dort soll es am Samstag ankommen und gründlich desinfiziert werden. Die deutschen Passagiere wurden inzwischen in ihre Heimatorte in Berlin, Sachsen, Baden-Württemberg und Bayern gebracht. Bislang haben sie keine Symptome.
1: Und das Wetter in Deutschland. Am Tage ein Wechsel aus dichten Wolken mit Schauern, örtlich kurze Gewitter. Am freundlichsten wird es später im Westen und Südwesten bei Höchstwerten von 8 Grad im Erzgebirge bis 15 Grad am Oberrhein. Am Mittwoch dann wolkig mit zeitweisen Schauern, auch teils gewittrig, bei 10 bis maximal 18 Grad. Es ist 3:03 Uhr.
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1: Um 4 Uhr mit Olaf Knapp. Die SPD stellt Bedingungen für eine große Steuerreform in Deutschland. Laut Vizekanzler Klingbeil wird seine Partei dabei nur mitmachen, wenn Spitzenverdiener künftig mehr bezahlen und kleine und mittlere Einkommen entlastet werden. Aus Berlin Tim Aßmann.
2: Es könne keine Reform geben, bei der nicht auch die Spitzenverdiener mehr bezahlen müssten, bekräftigte der Finanzminister und Vizekanzler beim Bundeskongress des Deutschen Gewerkschaftsbundes. Entlasten will Klingbeil dagegen Arbeitnehmer, die zwischen 2.500 und 4.000 Euro monatlich verdienen. Er sprach sich auch erneut für eine Erhöhung der Erbschaftssteuer aus und er betonte, die SPD werde dafür sorgen, dass angekündigte Reformen bei der Rente und im Gesundheitsbereich gerecht verlaufen würden. Die DGB-Vorsitzende Jasmin Fahimi wiederholte die Kritik der Gewerkschaften an der geplanten Krankenkassenreform und möglichen Änderungen beim Thema Arbeitszeit.
1: Das von der Bundesregierung geplante Sparpaket zur finanziellen Stabilisierung der Krankenkassen sorgt weiter für Kritik. Ärztepräsident Reinhardt fordert, den Start zu verschieben. Aus der Nachrichtenredaktion Xaver Schäffer.
3: Vor der Sommerpause solle gar nichts entschieden werden, sagte Reinhardt zum Redaktionsnetzwerk Deutschland. Der Ärztepräsident fordert, Bundesgesundheitsministerin Waken solle alle Beteiligten zusammenrufen und Alternativkonzepte entwickeln. Mit dem Sparpaket will Waken die milliardenschwere Finanzlücke bei den Krankenkassen stopfen. Es sieht unter anderem Einschnitte für Patienten, Arztpraxen und Krankenhäuser vor. Waken dürfte auch auf dem heute beginnenden Deutschen Ärztetag in Hannover mit großem Widerstand gegen ihre Pläne rechnen. Sie wird zur Eröffnung des Kongresses vor Ort erwartet.
1: Bei seinem mit Spannung erwarteten China-Besuch wird US-Präsident Trump von mehreren einflussreichen Konzernchefs begleitet. Dazu gehören Elon Musk, Tim Cook von Apple und die CEOs von Boeing, Meta, Mastercard und dem Vermögensverwalter BlackRock. Insgesamt stehen 17 Namen auf der Liste. Trump wird morgen in Peking erwartet. Geplant sind zweitägige Gespräche mit Staatschef Xi, unter anderem über Zölle und Handel. Die Evakuierung des Kreuzfahrtschiffs Hondius vor Teneriffa ist abgeschlossen. Alle Passagiere sind von Bord und werden ausgeflogen. In ihren Heimatländern wird dann entschieden, wie lange sie in Quarantäne müssen. Auf dem Schiff war das Hunter-Virus ausgebrochen. 3 Menschen sind gestorben. Das unter niederländischer Flagge fahrende Kreuzfahrtschiff ist jetzt mit knapp 30 Besatzungsmitgliedern auf dem Weg nach Rotterdam. Das Wetter in Deutschland. Am Tage ein Wechsel aus dichten Wolken mit Schauern. Örtlich kurze Gewitter, am freundlichsten später im Westen und Südwesten. Höchstwerte 8 Grad im Erzgebirge bis 15 Grad am Oberrhein. Es ist 4.03 Uhr.
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1: Um 6 Uhr mit Claudia Drews. In der Bundesregierung wird über die Eckpunkte einer großen Steuerreform diskutiert. Damit befasst sich heute auch der Koalitionsausschuss von Union und SPD. Im Vorfeld hat sich Finanzminister und SPD-Chef Klingbeil erneut dafür ausgesprochen, Besserverdiener höher zu besteuern. Beim DGB-Bundeskongress in Berlin sagte er, es könne keine Steuerreform geben, bei der nicht auch die Spitzenverdiener mehr bezahlen müssen. Dies sei in einer Gesellschaft wachsender Ungleichheiten nötig.
2: Wenn du fleißig bist und dich anstrengst und du kommst trotzdem im Leben nicht voran, dann ist das ein Problem. Und das Leben ist teurer geworden die letzten Jahre. Deswegen brauchen wir Entlastung bei Menschen, die 2.500, 3.000, 4.000 Euro im Monat verdienen. Da muss entlastet werden. Und das wird nur funktionieren können, auch bei den Staatsfinanzen, die wir haben, wenn oben die Menschen bereit sind, mehr Verantwortung zu übernehmen. Und in diese Richtung werden wir drängen.
1: Bundesfinanzminister Klingbeil, der SPD-Politiker, sprach sich auch dafür aus, sehr hohe Erbschaften stärker zu besteuern. Das von der Bundesregierung geplante Sparpaket zur finanziellen Stabilisierung der Krankenkassen sorgt weiter für Kritik. Ärztepräsident Reinhardt fordert, den Start zu verschieben. Aus der Nachrichtenredaktion Xaver Schäffer.
3: Vor der Sommerpause solle gar nichts entschieden werden, sagte Reinhardt zum Redaktionsnetzwerk Deutschland. Der Ärztepräsident fordert, Bundesgesundheitsministerin Wagen solle alle Beteiligten zusammenrufen und Alternativkonzepte entwickeln. Mit dem Sparpaket will Wagen die milliardenschwere Finanzlücke bei den Krankenkassen stopfen. Es sieht unter anderem Einschnitte für Patienten, Arztpraxen und Krankenhäuser vor. Wagen dürfte auch auf dem heute beginnenden Deutschen Ärztetag in Hannover mit großem Widerstand gegen ihre Pläne rechnen. Sie wird zur Eröffnung des Kongresses vor Ort erwartet.
1: Die Ukraine hat nur wenige Stunden nach Ende einer befristeten Waffenruhe massive russische Angriffe gemeldet. Es seien zahlreiche Drohnenattacken auf die Hauptstadt Kiew sowie auf größere Städte im Südosten des Landes registriert worden, hieß es. US-Präsident Trump hatte Russland und die Ukraine vergangene Woche um eine dreitägige Waffenruhe gebeten. Beide Seiten verzichteten in dieser Zeit weitgehend auf Luftangriffe. Am Boden gab es dagegen mehrfach Verstöße, für die sich Moskau und Kiew gegenseitig verantwortlich machten. Konflikte und Gewalt haben im vergangenen Jahr erstmals mehr Menschen zur Flucht innerhalb ihrer eigenen Länder getrieben als Naturkatastrophen und vom Menschen verursachte Unglücke. Das ist das Ergebnis eines Berichts der Nichtregierungsorganisation IDMC in Genf. Demnach lebten Ende 2025 weltweit über 82 Millionen Menschen als Binnenvertriebene. Der Bericht zeigt, wie Konflikte etwa im Iran und in der Demokratischen Republik Kongo Menschen dazu zwangen, wiederholt innerhalb ihrer eigenen Länder die Flucht zu ergreifen. Das IDMC bezeichnet die neuen Zahlen als Weckruf. Das Kreuzfahrtschiff Hondius ist evakuiert. Die letzten 27 Menschen, die das Schiff verlassen sollten, sind von Bord. Sie wurden in Sondermaschinen nach Hause geflogen. Aus der NDR-Nachrichtenredaktion Caroline Wöhlert.
4: In ihren Heimatländern werden die Menschen weiter untersucht und es wird entschieden, wie lange sie in Quarantäne müssen. Auf dem Schiff war das Hunter-Virus ausgebrochen, 3 Menschen sind gestorben. Das unter niederländischer Flagge fahrende Kreuzfahrtschiff lag bis zum Abend im Hafen von Teneriffa. Jetzt ist es mit knapp 30 Besatzungsmitgliedern auf dem Weg nach Rotterdam. Dort soll es am Samstag ankommen und gründlich desinfiziert werden. Die deutschen Passagiere wurden inzwischen in ihre Heimatorte in Berlin, Sachsen, Baden-Württemberg und Bayern gebracht. Bislang haben sie keine Symptome.
1: Deutschlands größte Suchtklinik für Kinder und Jugendliche steht vor dem Aus, die Dietrich-Bonhoeffer-Klinik im niedersächsischen Ahlhorn. Nach Angaben der Betreiber war die Refinanzierung durch die Kostenträger schon seit längerem unzureichend. Lotti Höfer aus Oldenburg berichtet, wie es nun weitergeht.
5: Aus der Klinik wird jetzt eine Einrichtung der Kinder- und Jugendhilfe mit suchttherapeutischem Schwerpunkt. Heißt konkret, mehr Pädagogik, weniger medizinische Versorgung und nicht mehr für 60 Kinder und Jugendliche, sondern erst einmal für etwa 20 Betroffene, finanziert aus dem Geld der Kommunen. Die Rechnung geht also in Zukunft nicht mehr an die deutsche Rentenversicherung, sondern an die zuständigen Jugendämter der Erkrankten. Ein adäquater Ersatz für die Klinik sei das jedoch nicht, sagt Klinikvorstand Wolfgang Vorwerk. Er befürchtet, dass insbesondere schwerkranke Kinder und Jugendliche auf der Strecke bleiben.
1: Das waren die Nachrichten. Das Wetter in Norddeutschland. Mal Sonne, mal Wolken, dazu ab und an Schauer und vereinzelt Gewitter bei maximal 9 bis 14 Grad. Es ist 6.05 Uhr.
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1: Zwei Meldungen haben wir da im Moment. A1 Bremen Richtung Lübeck zwischen Maschner Kreuz und Dreieck Norderelbe. Nach einem Unfall 6 Kilometer Stau und es ist dort nur eine Spur frei. Die A2 Berlin Richtung Hannover ist zwischen Irxleben und Bornstedt nach einem Unfall gesperrt. Dadurch dort 4 Kilometer Stau. Wir wünschen allen unterwegs eine gute und vor allem sichere Fahrt.
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NDR Schlager und Silke Liniewski, wir sind gemeinsam im Norden zu Hause. Wir gehen gemeinsam heute mit guter Energie in den Tag. Ich brauche für gute Energie vor allem eins. Ja, Kaffee auch gerne, aber das meine ich gar nicht. Ich brauche vor allem gute Musik für richtig gute Energie und davon habe ich heute genug dabei für uns alle.

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1: Um 7 Uhr mit Claudia Drews. Was sind die nächsten Schritte, die sich die Bundesregierung vornimmt? Darüber beraten Spitzenpolitiker von Union und SPD heute im Koalitionsausschuss. Aus der NDR-Nachrichtenredaktion Thorsten Lange.
2: Ein Thema ist eine Entlastung der Bürger wegen der hohen Energiepreise. Der ursprüngliche Plan, dass Arbeitgeber ihren Beschäftigten eine steuerfreie Prämie von 1.000 Euro zahlen können, ist im Bundesrat gescheitert. Ob sich die Koalition jetzt auf einen anderen Vorschlag einigt oder ob sie auf eine Entlastung verzichtet, ist offen. Ein weiteres Thema ist eine Steuerreform und die Frage, wie sie finanziert wird. SPD-Chef Klingbeil hat gestern Abend bekräftigt, dass Besserverdiener höher besteuert werden sollen, um diejenigen zu entlasten, die zwischen 2.500 und 4.000 Euro im Monat verdienen. Unionsfraktionschef Spahn schlägt etwas anderes vor. Weniger Steuervergünstigungen und weniger Subventionen. Sie sollen pauschal um 5% gekürzt werden.
1: Nur wenige Stunden nach dem Ende einer dreitägigen Waffenruhe hat Russland die Ukraine offenbar erneut massiv angegriffen. Die ukrainische Luftwaffe meldete Attacken im Norden, Osten und Süden des Landes. Aus der NDR-Nachrichtenredaktion Katrin Schirwagen.
3: Luftalarm gab es unter anderem in der Hauptstadt Kiew. Den Angaben zufolge fielen dort Drohnentrümmer auf ein 20-stöckiges Wohnhaus. Außerdem soll es Explosionen gegeben haben. Weitere russische Attacken wurden unter anderem in Saporischschja, Charkiw und Cherson gemeldet. Der ukrainische Präsident Selenskyj hatte die Bevölkerung bereits vor Ablauf der Waffenruhe vor neuen russischen Angriffen gewarnt. Zugleich äußerte er sich optimistisch, dass sein Land schon im Juni die ersten Tranchen des 90 Milliarden Euro Kredits von der Europäischen Union erhält. Brüssel hatte den Weg für das Darlehen im April freigemacht. Die Ukraine will mit dem Geld vor allem Luftabwehrraketen anschaffen und zerstörte Energieanlagen wieder aufbauen.
1: Immer mehr Menschen auf der Welt sind Vertriebene im eigenen Land. Das geht aus Zahlen der Nichtregierungsorganisation IDMC mit Sitz in Genf hervor. Auch 2025 sind demnach die meisten Menschen vor Krieg und Gewalt auf der Flucht. Aus Genf, Marie-Christine Werner.
4: Insgesamt zählte das IDMC mehr als 82 Millionen Binnenvertriebene weltweit. In den letzten 10 Jahren habe sich die Zahl mehr als verdoppelt. Aufkommende, eskalierende oder festgefahrene Konflikte hätten die Menschen dazu gezwungen, wiederholt innerhalb ihrer Länder umzuziehen. Aber auch Stürme, Überschwemmungen und andere Gefahren lösten knapp 30 Millionen Binnenvertreibungen aus. Sudan, Kolumbien, Syrien, Jemen und Afghanistan sind die Länder mit den meisten Binnenvertriebenen.
1: Alle Passagiere des Kreuzfahrtschiffs MV Hondius sind nach der Evakuierung zurück in ihren Heimatländern. Dort wird entschieden, wie lange sie in Quarantäne bleiben müssen. Etwa 30 Besatzungsmitglieder sind noch auf dem Schiff und bringen es jetzt nach Rotterdam. Aus Barcelona, Julia Macher.
5: An Bord etwa 30 Crewmitglieder und der Leichnam einer deutschen Frau, einem der 3 Todesopfer des Hunter-Virus-Ausbruchs an Bord des Kreuzfahrtschiffes. Unter hohen Sicherheitsvorkehrungen waren in den vergangenen 2 Tagen 122 Menschen von Bord gebracht und in ihre Herkunftsländer zurückgeflogen worden. Die spanische Regierung wertet die Operation als Musterbeispiel für eine erfolgreiche internationale Kooperation, auf die Spanien als federführendes Land stolz sein könne. An der Rückführungsaktion waren 23 Länder beteiligt. Mehrere Teilnehmer der Kreuzfahrt wurden inzwischen positiv auf das Hunter-Virus getestet. Die Gefahr für die breite Öffentlichkeit stuft die Weltgesundheitsorganisation weiter als gering ein.
1: In Wien startet heute der Eurovision Song Contest. Es ist die 70. Auflage des größten Musikwettbewerbs der Welt. Heute und am Donnerstag stehen die beiden Halbfinals an. Das Finale ist dann am Samstag. Für Deutschland tritt Sarah Engels mit dem Titel Fire an. Sie ist schon für das Finale gesetzt. Der ESC wird in diesem Jahr von einem Streit rund um die Teilnahme Israels begleitet. 5 Länder boykottieren das Event. Sie wollen damit gegen den israelischen Militäreinsatz im Gazastreifen protestieren. Das waren die Nachrichten. Das Wetter in Norddeutschland. Mal Sonne, mal dichte Wolken. Dazu ab und an auch Schauer und vereinzelt Gewitter bei maximal 9 bis 14 Grad. Morgen stark bewölkt, etwas Sonne und einige Schauer wieder, teils auch Gewitter. An der Ostsee länger freundlich, maximal 12 bis 15 Grad. Und am Donnerstag wechselhaft mit Schauern bei 12 bis 16 Grad. Es ist 7.05 Uhr.
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1: A1 Bremen Richtung Lübeck zwischen Maschner Kreuz und Dreieck Norderelbe nach einem Unfall 11 Kilometer Stau. Die A2 Berlin Richtung Hannover ist zwischen Irxleben und Bornstedt nach einem Unfall gesperrt, dadurch 4 Kilometer Stau. A7 Hannover Richtung Hamburg zwischen Flehstedt und Hamburg-Hausbruch 7 Kilometer stockender Verkehr. Und A25 Geesthacht Richtung Hamburg zwischen Bergedorf und Neu-Allermöhe West 3 Kilometer stockender Verkehr. Fahren Sie vorsichtig, allen unterwegs eine gute Fahrt.
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Haben Sie gut geschlafen? Ich hoffe ja. In meiner Familie ist das meistens die erste Frage des Tages und ich hoffe, Sie kommen gut in den Tag. Wir begleiten Sie mit NDR Schlager. Ich bin Silke Liniewski. Schön, dass Sie dabei sind.

Haben Sie gut geschlafen? Ich hoffe ja. In meiner Familie ist das meistens die erste Frage des Tages. Und ich hoffe, Sie kommen gut in den Tag. Wir begleiten Sie mit NDR Schlager.

Einen schönen guten Morgen mit NDR Schlager. Ich bin Silke Liniewski und wir stehen gemeinsam auf, wenn bei uns im Norden die Sonne aufgeht. Dann sind Sie vorm Radio und wir im Radio mit den schönsten Titeln für Ihren Start in den Tag.

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1: Um 8 Uhr mit Claudia Drews. In Berlin kommt heute der Koalitionsausschuss zusammen. Spitzenpolitiker von Union und SPD wollen darüber sprechen, welche Entlastungen angesichts der hohen Energiepreise möglich sind. Und auch eine Steuerreform soll Thema sein. Aus Berlin, Oliver Neuroth.
2: SPD-Chef Klingbeil hat sich beim Kongress des Deutschen Gewerkschaftsbundes dafür ausgesprochen, Menschen mit Einkommen zwischen 2.500 und 4.000 Euro im Monat zu entlasten. Um das zu finanzieren, möchte er Spitzenverdiener höher belasten. Ein Vorschlag, den CDU/CSU ablehnen. Unionsfraktionschef Spahn setzt sich dafür ein, Steuervergünstigungen pauschal zu kürzen. Der Druck auf die Regierungsparteien, neue Entlastungen für die Bürger zu beschließen, ist groß und Forderungen kommen von vielen Seiten. Die Deutsche Industrie- und Handelskammer verlangt, dass Firmen schneller entlastet werden. Die Idee, die Unternehmenssteuerreform soll auf 2027 vorgezogen werden, sagte DIHK-Hauptgeschäftsführerin Melnikow den Funke-Medien. Bisher möchte die Koalition die Körperschaftssteuer, die Unternehmen auf Gewinne zahlen, ab 2028 senken.
1: Ärztepräsident Reinhardt fordert, das geplante Sparpaket für die Krankenkassen zu verschieben. Er sagte dazu dem Redaktionsnetzwerk Deutschland, ein so weitreichendes Gesetz könne man nicht mit der Brechstange durchdrücken. Eigentlich soll es noch vor der parlamentarischen Sommerpause verabschiedet werden. Das Sparpaket dürfte auch den Deutschen Ärztetag beschäftigen. Der startet heute in Hannover. Zur Eröffnung wird Bundesgesundheitsministerin Warken erwartet. Mehr Medikamente sollen in Zukunft in Europa hergestellt werden. Um das zu erreichen, sind neue Regeln in der EU in Planung. Hier hat es jetzt eine Einigung zwischen Unterhändlern des Europäischen Parlaments und der Mitgliedstaaten gegeben. So soll es künftig leichter sein, die Produktion mit öffentlichen Geldern zu unterstützen. Werden öffentliche Aufträge vergeben, sollen in Europa hergestellte Arzneimittel bevorzugt werden. Das betrifft insbesondere wichtige Medikamente, bei denen es eine hohe Abhängigkeit von einzelnen Ländern gibt. In den vergangenen Jahren hatte es immer wieder Engpässe gegeben. Die EU-Kommission sagt, dass sich die Produktion auf wenige Länder konzentriere, trage zu dem Problem bei. 2025 stammten demnach 80-90% der Arzneimittel in Europa aus Asien. In einem Monat tritt die europäische Asylreform mit strengeren Migrationsregeln in Kraft. Bei der Umsetzung kommt Deutschland aber offenbar nur schleppend voran. Das geht aus einem aktuellen Bericht der EU-Kommission hervor. Aus Brüssel, Katrin Schmidt.
3: Die Asylverfahren an den Außengrenzen sind der zentrale Baustein der EU-Asylreform. Denn nach einem Asylverfahren direkt bei Ankunft sollen Schutzsuchende mit geringen Aussichten dort festgehalten werden und gegebenenfalls auch von dort abgeschoben werden. Die Analyse für Deutschland ergibt zudem, dass es noch an notwendigen Ressourcen beim Screening der Asylbewerber, also der Erstüberprüfung, fehlt. Dazu gehören zum Beispiel auch Gesundheitskontrollen. Die Bundesrepublik müsse zudem auch noch Probleme beim Eurodac-System lösen, dem neuen Registrierungssystem, in dem Asylbewerber Fingerabdrücke und andere biometrische Daten von sich speichern lassen müssen.
1: Heute beginnt in Wien das erste Halbfinale des Eurovision Song Contest. 15 Länder treten an, um ins ESC-Finale am Samstag zu kommen. Diskussionen gab es im Vorfeld über die Teilnahme Israels. Mehrere Länder boykottieren den Wettbewerb, um ein Zeichen gegen das Vorgehen der israelischen Regierung in Gaza zu setzen. Aus Wien, Daniel Kähler.
4: Dass sich Israel für das große Finale qualifiziert, gilt als so gut wie sicher. Sänger Noam Bettan zählt neben den Teilnehmerinnen und Teilnehmern aus Griechenland und Finnland zu den Favoriten der Show, bei der heute 5 Länder schon ausscheiden werden. Auch die deutsche Vertreterin Sarah Engels wird im Halbfinale auftreten und ihren Song heute zum ersten Mal live im Fernsehen auf der ESC-Bühne präsentieren. Da Deutschland einer der größten Geldgeber des Wettbewerbs ist, hat sie ihren Startplatz im Finale aber schon sicher. Veranstaltet wird die Show heute, wie auch das zweite Halbfinale am Donnerstag und die Finalshow, unter erhöhten Sicherheitsvorkehrungen. Täglich sind etwa 500 Sicherheitskräfte alleine in der Wiener Stadthalle im Einsatz.
1: Das waren die Nachrichten. Das Wetter in Norddeutschland. Wechsel aus Sonne und dichten Wolken. Vereinzelt auch Schauer oder Gewitter. Maximal 9 Grad im Harz bis 14 Grad auf Fehmarn. Morgen stark bewölkt und wieder zeitweise Regen oder Schauer. Nur gelegentlich etwas Sonne. An der Ostsee länger freundlich. 12 bis 15 Grad. Am Donnerstag wieder wechselhaft mit Schauern bei 12 bis 16 Grad. Und so auch am Freitag bei 12 bis 17 Grad. Es ist 8.05 Uhr.
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1: A1 Osnabrück Richtung Bremen zwischen Dreieck Stur und Bremen-Arsten. 4 Kilometer stockender Verkehr. A1 Bremen Richtung Lübeck zwischen Horster Dreieck und Dreieck Norderelbe nach einem Unfall. 12 Kilometer Stau. Die A2 Berlin Richtung Hannover ist zwischen Irxleben und Bornstedt nach einem Unfall gesperrt. Dadurch 6 Kilometer Stau. A7 Hannover Richtung Hamburg zwischen Fleestedt und Hamburg-Hausbruch. 7 Kilometer stockender Verkehr. Die A24 Berlin Richtung Hamburg ist zwischen Wöbbelin und Hagenow wegen Bauarbeiten noch bis 16 Uhr gesperrt. A25 Geesthacht Richtung Hamburg zwischen Bergedorf und Neu-Allermöhe West 3 Kilometer stockender Verkehr. Und zum Schluss A36 Wolfenbüttel Richtung Braunschweig. Zwischen Wolfenbüttel Nord und Kreuz Braunschweig Süd gibt es 4 Kilometer Stau nach einem Unfall. Wir wünschen allen unterwegs eine sichere und gute Fahrt.
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5: Guten Tag. Ich wünsche Ihnen einen richtig schönen guten Morgen. Hier ist Silke Lenjewski.

Immer wieder sonntags, das ist das deutsche Original von Cindy und Bert aus dem Jahr 1973. Das wurde ja gecovert jetzt von Florian Silbereisen und Helene Fischer und ist durch die Decke gegangen. So ist das mit diesen Titeln, die schon mal große Hits waren. Wenn man die nochmal neu aufleben lässt, dann kann damit ja oft gar nicht so viel schiefgehen.

Da müssen wir diese Woche durch und nächste Woche wird es hoffentlich besser. So hat's eine Kollegin gerade auf den Punkt gebracht und sie meinte das Wetter. Genau so sieht's aus. Also wir können heute schon mal wieder weiter üben. So wie heute das Wetter ist, wird es tatsächlich auch über die Feiertage bei uns im Norden bleiben. Ich habe das gerade mal ein bisschen nachgeschaut und ja, der Wetterdienst sagt, genau so wird's bleiben. Ich hatte ja gehofft, über die Feiertage wird's vielleicht ein bisschen anders, aber nee. Es werden sich abwechseln, Regen, Wind und auch Gewitter. Wenn die Sonne mal rauskommt, freuen Sie sich drüber. Aber rechnen Sie nicht zu viel mit ihr. Die nächsten Tage werden im Norden ungemütlich und eher nass. Es wird heute noch mal ein bisschen wechselhaft, vereinzelt mit Regen und es bleibt bewölkt. Und in einigen Regionen kann es zwischendurch auch mal auflockern. Zum Nachmittag hin wird es ein bisschen lockerer, sage ich mal, mit ein bisschen weniger Regen an der einen oder anderen Stelle. Die Höchsttemperaturen liegen bei 10 bis 14 Grad. Also das geht so einigermaßen. Und es weht ein frischer Wind mit einzelnen Windböen an der Küste. Das geht noch so ein bisschen. Dann in der Nacht zu morgen ziehen in Hamburg und Schleswig-Holstein Schauer und einzelne Gewitter auf. In Mecklenburg-Vorpommern lockert es ein bisschen auf, bevor sich die Wolken dann wieder verdichten und es im Westen Regen gibt. Und die Minimalwerte liegen dann bei 4 bis 8 Grad. Und diese Temperaturen, die bleiben dann auch die ganze Zeit, wirklich bis zum Sonntag. Also die Maximaltemperaturen bewegen sich im ganzen Norden zwischen 11 und 15 Grad. Und die Tiefstwerte sind die ganze Zeit so zwischen 5 und 7 Grad. Es gibt Niederschläge, es gibt Gewitter, es gibt immer wieder mal Regen und ja, windböiger Wind, also halten Sie alles fest, ziehen Sie sich immer mal wieder die Regenjacke an, gehen Sie nicht ohne Schirm irgendwo hin los, besser ist es und stellen Sie sich zumindest auf das ungemütliche Wetter ein, dann freut man sich, wenn man mal den einen oder anderen Spaziergang erwischt, in dem es eben nicht regnet.

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0: NDR Schlager um 8:30 und wir gehen auf Zeitreise mit Carsten Thiele.
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3: 12. Mai.
4: Ja, also ich hatte an mir eine klare Aufgabe gestellt. Ich will eine möglichst universelle Rechenmaschine für den Ingenieur und Wissenschaftler bauen.
5: Konrad Zuse arbeitet in den 30er Jahren als Statiker bei einem Flugzeugbauer. Seine erste Rechenmaschine baut er im Wohnzimmer seiner Eltern. Damit probiert er das binäre Zahlenprinzip aus, also Zahlen aufgelöst in Nullen und Einsen. Viel anfangen kann man mit dem Versuchsrechner aber noch nicht. Der erste wirklich programmierbare Computer ist Konrad Zuses drittes Modell, der Z3. Heute vor 85 Jahren wird die Rechenmaschine der Öffentlichkeit präsentiert. Und so hört sich der schrankgroße Computer an. Hunderte Relais, gesteuert über Lochstreifen, haben eine Speicherkapazität von 64 Wörtern. Klingt wenig, aber Konrad Zuses Z3 kann 20 Mal schneller rechnen als ein Mensch. Neben den Grundrechenarten beherrscht der Z3 auch das Wurzelziehen und gilt als erster Computer der Welt. Der Rest ist Geschichte.

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Was Brunner und Brunner geschaffen haben mit diesem Titel Wir sind alle über 40, ist natürlich ein Song, der auf allen Geburtstagen über 40 gespielt werden kann. Und jetzt gibt es einen großartigen Titel, den Jonathan Zelter geschrieben hat, der auf jeder Hochzeit gespielt werden kann. Entweder wirklich auf der Party oder bei dem einen Hochzeitstanz. Also es könnte der Hochzeitstanz werden, der getanzt wird für das Brautpaar. Er hat einen neuen Song rausgebracht, der heißt Sicher mit dir. Und alleine der Titel Sicher mit dir, finde ich, ist so wundervoll gewählt. Sicher mit dir ist ja wirklich genau das, worum es vielen Paaren geht. Also dieses sich gegenseitig Halt schenken, sich gegenseitig das geben, was sicher ist, was ein bisschen was aushält, was das ist, was wir brauchen, wenn es so ein bisschen wackelig wird, füreinander da zu sein. Und das ist ja das, was man eingeht in der Ehe, ja? Also wirklich füreinander da sein, wenn der eine krank ist, wenn der eine schwächelt, ist der andere da, sich Sicherheit geben. Und das Ganze hat er verpackt mit einem Walzer-Rhythmus, also genau für diesen ersten Tanz, in dem alle im Kreis stehen, das Paar gemeinsam tanzt. Also ich finde, ihm ist da ein ganz besonderer Coup gelungen. Aber ich will sie jetzt gar nicht weiter auf die Folter spannen. Hier ist Jonathan Zelter mit seinem tollen Coup. Und passenderweise, was soll ich sagen, wir sind im Mai. Die Hochzeitssaison hat gerade gestartet. Hier ist Jonathan Zelter mit Sicher mit dir, mit seinem Hochzeitstanz.

Wir sind in der ESC-Woche. Am kommenden Samstag wird der Eurovision Song Contest in Wien stattfinden. Und heute gibt's schon mal das erste Semifinale. Da werden wir sehen, wer noch alles so mit dabei sein wird. Wir haben jetzt einen Titel, der im Jahr 1975 auf Platz 1 war. Dinge Dong aus den Niederlanden hat damals gewonnen von Teach-In.

0: 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Um 9 Uhr mit Milat Kupay. Die Spitzen von Union und SPD treffen sich heute Abend zum Koalitionsausschuss. Dabei soll es vor allem um geplante Reformen der Regierung gehen. Dazu zählt eine mögliche Steuerreform. SPD-Chef Klingbeil hat gestern Abend noch einmal gefordert, dass Spitzenverdiener mehr bezahlen müssten. Für die CDU ist dieser Vorstoß nur ein Ansatz für die Diskussion heute Abend. Unionsparlamentsgeschäftsführer Bilger sagte im Morgenmagazin von ARD und ZDF, eine höhere Spitzensteuer könne nicht der einzige Weg sein.
1: Erstmal muss man feststellen, wir sind in Deutschland Hochsteuerland. Wir haben nach wie vor sehr hohe Steuereinnahmen. Wir haben auch sehr viele Schulden aufgenommen. Und da finde ich, gehört es dann schon dazu, wenn man über Gegenfinanzierung spricht, vor allem mal die Ausgabenseite anzuschauen. Ansonsten sind wir aber schon kompromissbereit. Und ich glaube, das haben viele Unionspolitiker in den letzten Wochen auch deutlich gemacht, dass wir durchaus offen sind für die Vorschläge der SPD, wie man diese Steuerreform gegenfinanzieren kann. Aber eine Entlastung von fast allen, nur über eine Belastung von ganz wenigen zu finanzieren, obwohl wir schon Hochsteuerland sind, obwohl wir Fachkräfte anwerben wollen für Deutschland, auch hochqualifizierte Fachkräfte. Das kann aus unserer Sicht nicht funktionieren.
0: Unionsparlamentsgeschäftsführer Bilger. Die Produktion von Medikamenten in der EU soll künftig leichter mit öffentlichen Geldern unterstützt werden können. Damit sollen Engpässe bei lebenswichtigen Arzneimitteln verhindert werden. Dazu gab es jetzt eine Einigung von Vertretern des Europäischen Parlaments und der Mitgliedstaaten. Aus Brüssel, Katrin Schmidt.
2: Das große Ziel der Einigung, Europa soll weniger abhängig von einzelnen Lieferanten und der Herstellung außerhalb des Kontinents werden. Denn das hat in den vergangenen Jahren zeitweise dazu geführt, dass manche Medikamente in den Apotheken nicht mehr verfügbar waren, darunter etwa Schmerzmittel, Antibiotika oder Fiebersäfte für Kinder. Nach EU-Angaben stammten im vergangenen Jahr etwa 80-90% der Medikamente in Europa aus Asien, vor allem aus China. Ein Baustein der neuen Regeln betrifft die Vergabe öffentlicher Aufträge. Im Fall von wichtigen Arzneimitteln, bei denen es eine hohe Abhängigkeit von einem oder wenigen Ländern gibt, sollen hierbei künftig grundsätzlich in Europa hergestellte Medikamente bevorzugt werden. Die neuen Regeln eröffnen zum Beispiel auch die Option, dass Lieferanten proportional zu dem Anteil der in der EU hergestellten Arzneimittel und Wirkstoffe vergütet werden.
0: Nur wenige Stunden nach dem Ende einer dreitägigen Waffenruhe hat Russland die Ukraine offenbar erneut massiv angegriffen. Die ukrainische Luftwaffe meldete Attacken im Norden, Osten und Süden des Landes. Aus der NDR-Nachrichtenredaktion Katrin Schirwagen.
3: Luftalarm gab es unter anderem in der Hauptstadt Kiew. Den Angaben zufolge fielen dort Drohnentrümmer auf ein 20-stöckiges Wohnhaus. Außerdem soll es Explosionen gegeben haben. Weitere russische Attacken wurden unter anderem in Saporischschja, Charkiw und Cherson gemeldet. Der ukrainische Präsident Selenskyj hatte die Bevölkerung bereits vor Ablauf der Waffenruhe vor neuen russischen Angriffen gewarnt. Zugleich äußerte er sich optimistisch, dass sein Land schon im Juni die ersten Tranchen des 90 Milliarden Euro Kredits von der Europäischen Union erhält. Brüssel hatte den Weg für das Darlehen im April freigemacht. Die Ukraine will mit dem Geld vor allem Luftabwehrraketen anschaffen und zerstörte Energieanlagen wieder aufbauen.
0: Hohe Mieten in den Großstädten belasten zunehmend Berufstätige. Das hat eine Umfrage der Wirtschaftsberatung PwC ergeben. 87% stimmen der Aussage zu, dass es Glückssache sei, in Großstädten eine bezahlbare Wohnung zu finden. Fast 40% haben wegen hoher Mieten schon über Jobwechsel und Umzug nachgedacht. Tatsächlich deshalb umgezogen sind aber nur 10%. Für die repräsentative Umfrage sind 4000 Berufstätige in 12 deutschen Großstädten befragt worden, darunter in Hannover und Hamburg. In Wien startet heute der Eurovision Song Contest. Es ist die 70. Auflage des größten Musikwettbewerbs der Welt. Heute und am Donnerstag stehen die beiden Halbfinals an. Das Finale ist dann am Samstag. Für Deutschland tritt Sarah Engels mit dem Titel Fire an. Sie ist schon für das Finale gesetzt. Der ESC wird in diesem Jahr von einem Streit rund um die Teilnahme Israels begleitet. 5 Länder boykottieren das Event. Sie wollen damit gegen den israelischen Militäreinsatz im Gazastreifen protestieren. Das waren die Nachrichten. Das Wetter in Norddeutschland. Wechsel aus Sonne und dichten Wolken, vereinzelt auch Schauer oder Gewitter, maximal 9 Grad im Harz bis 14 Grad auf Fehmarn. Morgen stark bewölkt, zeitweise Regen oder Schauer, nur gelegentlich etwas Sonne, an der Ostsee länger freundlich bei 12 bis 15 Grad. Und am Donnerstag wechselhaft mit Schauern 12 bis 16, am Freitag bewölkt mit Schauern 12 bis 17 Grad. Es ist 9.05 Uhr.
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0: Stau oder stockender Verkehr ab 3 Kilometern. A1 Hamburg Richtung Osnabrück zwischen Bremer Kreuz und Arsten 3 Kilometer Stau. A1 Osnabrück Richtung Bremen zwischen Dreieck Stur und Bremen Arsten 4 Kilometer stockender Verkehr. A1 Bremen Richtung Lübeck zwischen Horster Dreieck und Dreieck Norderelbe 8 Kilometer Stau. A2 Berlin Richtung Hannover zwischen Magdeburg Zentrum und Bornstedt 9 Kilometer Stau. A7 Hannover Richtung Flensburg zwischen Fleestedt und dem Elbtunnel 9 Kilometer. Die A24 Berlin Richtung Hamburg ist zwischen Wöbbelin und Hagenow wegen Bauarbeiten bis 16 Uhr gesperrt. A25 Geesthacht Richtung Hamburg zwischen Bergedorf und Neu-Allermöhe West 3 Kilometer stockender Verkehr. Und die A36 Wolfenbüttel Richtung Braunschweig zwischen Wolfenbüttel Nord und Kreuz Braunschweig Süd 4 Kilometer Stau. Gute Fahrt!
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6: Guten Tag. Mit Silke Lenjewski. Ich grüße Sie und wünsche Ihnen einen richtig schönen Dienstag heute. Auch wenn wir mit dem Titel starten: Beautiful Sunday. Es ist Dienstag. Es ist ja, wie es ist.

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1: Wir haben wieder Ihre Wünsche bei uns bekommen und der erste ist gleich ganz wunderbar.
2: Hier ist der Dieter Schärfschen in Schulenburg-Pattensen. Ich wünsche mir den Hit von Udo Jürgens, der Teufel hat den Schnaps gemacht, um uns zu verderben. Und das hat mir schon immer sehr gut gefallen, auch schon in meiner Jugendzeit. Ist ja auch schon ein älteres Lied. Habe es immer gern gehört mit all meinen Freunden.
1: Und der Teufel hat den Schnaps gemacht, kriegen wir jetzt von Udo Jürgens.

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0: So sieht das aus. Der Teufel hat den Schnaps gemacht von Udo Jürgens bei Das gibt's nur einmal. Ihre Musikwünsche, Ihre Grüße. Und der nächste Wunsch, der kommt hier.
1: Hier ist die Sabine Nunn aus Stockelsdorf. Und ich wünsche mir zum Andenken von Costa Cordalis den Titel Spiel Bouzouki.

Gute Laune Musik ist das bei Das gibt's nur einmal. Das sind Ihre Musikwünsche, Ihre Grüße. Und wenn Sie Wünsche haben, heute Nachmittag gibt's noch mal zwei. Aber wir haben natürlich noch ganz, ganz viel Zeit für Ihre Wünsche, wenn Sie sich einfach bei uns melden. Sie können drauf sprechen, wie die Hörer und Hörerin heute. 08000 40 40 30 ist unser Anrufbeantworter. Der ist kostenfrei rund um die Uhr geschaltet. Der ist nur dafür da, dass Sie Ihre Musikwünsche und Ihre Grüße da aufsprechen können. Sie können uns auch schreiben auf unser Formular auf der Webseite von NDR Schlager, www.ndr.de/schlager. Oder Sie machen das ganz, ganz klassisch und schreiben uns per Post. Da freuen wir uns auch immer. NDR Schlager, das gibt's nur einmal. Rudolf von Bennigsen, Ufer 22 in 30169 Hannover.

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0: Und das hat jetzt Nina Zimmermann für uns.
2: Der Prozess um Daniela Klette geht gerade auf die Zielgerade. Die mutmaßliche Ex-RAF-Terroristin lebte Jahrzehnte im Untergrund und soll sich ihr Leben auf der Flucht durch Raubüberfälle finanziert haben. Deswegen steht Klette ja seit mehr als einem Jahr vor dem Landgericht in Verden. Heute hält die Verteidigung ihre Plädoyers und da will auch Daniela Klette selbst sich äußern. Helmut Eickhoff mit einem Ausblick auf den heutigen Prozesstag.
3: Es ist damit zu rechnen, dass sie sich politisch äußern wird, das Verfahren als politischen Prozess einordnen wird. Das hat sie ja schon mal getan. Ja, und dann muss man abwarten, was sie zu den eigentlichen Taten sagen wird. Es geht ja um Raubüberfälle auf Geldtransporter und Supermärkte, unter anderem in Stur bei Bremen, in Wolfsburg und in Hildesheim. Klette soll die Taten mit zwei anderen mutmaßlichen Ex-Terroristen begangen haben, Burkhard Garwig und Ernst Volker Staub. Beide sind aber noch flüchtig. Die Staatsanwaltschaft hat schon plädiert. Sie fordert 15 Jahre Haft, unter anderem wegen versuchten Mordes. Klette habe eine hohe kriminelle Energie und ein brachiales Vorgehen an den Tag gelegt. Zudem habe sie während des Prozesses keinerlei Reue gezeigt. Das Urteil soll dann frühestens Ende Mai gesprochen werden.
2: Wie teuer wird der Neubau der Schleibrücke in Lindaunis in Schleswig-Holstein? Die Deutsche Bahn will darauf ja keine konkreten Antworten geben, obwohl sie nach 5 Jahren eine neue Kalkulation für dieses Frühjahr angekündigt hatte. Auf Nachfrage heißt es jetzt, belastbare Zahlen gebe es erst nach Abschluss der Bauarbeiten. Jörn Zahlmann mit den Einzelheiten.
4: In der letzten offiziellen Kostenschätzung für die neue Klappbrücke ging die Bahn von rund 84 Millionen Euro netto aus. Auf NDR-Nachfragen spricht der Konzern inzwischen von einem niedrigen dreistelligen Millionenbetrag. Genauere Angaben wollen die Verantwortlichen erst nach dem geplanten Abschluss der Bauarbeiten im kommenden Jahr machen. Die Bahn begründet das unter anderem mit schwankenden Stahlpreisen, Inflation und Unsicherheiten auf den Weltmärkten. Die neue Schleibrücke gilt als wichtiger Knotenpunkt für den Schienen- und Straßenverkehr und wird aus öffentlichen Geldern finanziert. Die alte Brücke ist bereits seit Jahren nur noch für Fußgänger passierbar. Ab August 2027 sollen auf der neuen Schleibrücke wieder Züge fahren. Der Straßenverkehr soll bis Ende 2027 folgen.
2: Die kleine Küstenfischerei bewahren und zugleich die Ostsee schützen, das ist das Ziel des sogenannten Sea Ranger Projekts aus Mecklenburg-Vorpommern. Jetzt wird diese Idee sogar exportiert. Franz Wanter berichtet.
5: Noch in diesem Jahr wollen sich Fischer in Estland, Lettland und Litauen mit Vertretern aus Politik und Wissenschaft an einen Tisch setzen. Es geht ihnen darum, herauszufinden, wie sie das Konzept des sogenannten Meeresförsters in den baltischen Staaten umsetzen können. Unterstützt werden sie dabei vom Sea Ranger Verein aus Wismar. Vorbild ist die 2023 ins Leben gerufene Zusatzausbildung zum Fachwirt für Fischerei und Meeresumwelt. Sie eröffnet Küstenfischern hierzulande zusätzliche Einkommensmöglichkeiten. Zum Beispiel in der Forschung. Der Ostsee machen Erwärmung und Überdüngung zu schaffen. Mit ihr ist auch die traditionelle Lebensgrundlage der Fischer in Gefahr.
2: Fast ein Drittel aller Hamburger Schulkinder braucht inzwischen Sprachförderung. Die bezahlt die Schulbehörde aus ihrem Haushalt. Aber in ihrer Berechnung hat sie, laut dem Rechnungshof, mehrere tausend Kinder nicht mitgezählt. Jenny Witt berichtet.
6: Ob in der Vorschule oder als zusätzliche Förderung am Nachmittag, ohne Sprachförderung würden viele Kinder schon in der Grundschule schlecht mitkommen. Die Schulbehörde muss deswegen wissen, wie viele Kinder einen Anspruch darauf haben und entsprechende Gelder bereitstellen. Aber ihre Berechnung enthalte einen Fehler, sagt der Hamburger Rechnungshof. Denn die Behörde hatte bislang nur die Kinder an den eigenständigen Grundschulen erfasst, nicht aber die 15 weiteren Grundschulen, die an Stadtteilschulen angedockt sind. Damit hatte die Behörde rund 4.200 Kinder nicht mitgezählt. Wie viele von ihnen Sprachförderung brauchen, blieb also unklar. Dafür gab es einen Rüffel vom Hamburger Rechnungshof. Die Schulbehörde müsse alle Kinder berücksichtigen, schrieb er im diesjährigen Bericht. Entdeckt hatten die Prüfer den Fehler in den Haushaltsrechnungen für 2022 und 2023. Laut dem Bericht hat die Behörde nun zugesagt, dass sie ihre Zählung ändern wird.

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1: Jetzt ist wieder Zeit zum Spielen für Sie und für mich. Und dementsprechend brauche ich jemanden, der mit mir spielt und auch ein bisschen was gewinnen möchte. Zu gewinnen gibt's wie immer unser NDR Schlager Dabi Radio. Und unser Spiel heißt Erkennen Sie die Melodie. Heißt, wir haben einen Titel genommen, den haben wir in ganz, ganz kurz. Und Sie sollen mir sagen, wie dieser Titel heißt. Und ja, dafür brauche ich Sie jetzt. Das heißt, Sie können zum Telefon greifen, anrufen und sich bewerben zum Mitspielen. 08.040.40.50 ist die Nummer dafür und die Nummer ist jetzt freigeschaltet. Also bewerben Sie sich gerne, spielen Sie eine Runde mit bei uns bei Erkennen Sie die Melodie. 08.040.40.50.

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1: Und wir spielen heute mit Roswitha Macchiolla aus Königslutter. Einen schönen guten Tag, Frau Macchiolla.
2: Ja, hallo.
1: Sie sind parat und spielen mit uns jetzt eine kleine Runde. Ja. Erkennen Sie die Melodie? Das heißt, Sie hören immer ganz gerne wahrscheinlich auch zu und haben schon häufig mitgeraten, oder? Gehe ich davon aus?
2: Genau, ist es, ja.
1: Okay, alles klar. Dann gucken wir mal. Ja, alles klar. Würde ich sagen, direkt reinhören, oder?
2: Ja.
1: Dann mal los. Okay, das klingt gut. Okay, gar nicht so lange warten und gar nicht so lange drumherum reden, ne?
2: So ist es.
1: Okay, hier kommt Ihr Titel.

0: Frau Macchiola, ja. Wie heißt der Titel?
1: Tja, komme ich natürlich jetzt gerade nicht drauf.
0: Nee, so ein bisschen weiter singen, so ein bisschen mitsingen. Der Rhythmus ist ja eingängig.
1: Ja, das ist richtig, das stimmt und ich kenne es natürlich auch.
0: Ja.
1: Ja, nee.
0: Nee, soll ich auflösen?
1: Nee, ja.
0: Okay. Ups, jetzt ist er umgesprungen.
1: Ganz weg.
0: Hier kommt's.
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0: Rücksicht heißt der Titel von Hoffmann und Hoffmann.
1: Genau.
0: So genau. Ja. Ja, es war unser Titel 1983 beim Grand Prix de la Chanson.
1: Leider wusste ich es nicht.
0: Ja, schade.
1: Muss man immer mit rechnen, ne?
0: Ja, genau. Ja, da muss man immer mit rechnen, genau. Also das ist ja manchmal weiß man es nicht. Also das ist ja, und manchmal kann man es auch weiter singen, weil man diesen Titel schon tausende Male mitgesungen hat.
1: Ja, aber das konnte ich eben auch nicht.
0: Genau, und manchmal hat man mehr mitgeschunkelt als mitgesungen, ne?
1: So ist es, ja, genau.
0: Genau, genau. Sind Sie Grand Prix Eurovision de la Chanson Fan? Gucken
1: nein,
0: Sie am Samstag?
1: Nein.
0: Nee.
1: Nein,
0: okay, das ist nicht so Ihres. Okay,
1: nein.
0: Alles klar. Okay, alles klar.
1: Ja.
0: Gut, dann gerne wieder mitspielen, gerne wieder anrufen. Bei uns gibt es ja mehrere Chancen, würde ich sagen. Es geht ja einfach um den Spaß dabei, ein bisschen mitzuraten.
1: Ja, genau. Kann ich mir noch ein Lied wünschen?
0: Sie dürfen sich gerne eins wünschen und ich habe es aber natürlich nicht sofort parat.
1: Ja, das weiß ich auch.
0: Was würden Sie gerne hören?
1: Als die Vögel sangen.
0: Als die Vögel sangen. Okay, alles klar. Dann gucken wir mal, ob wir das hier irgendwie rauskriegen.
1: Alles klar. Das wäre schön. Vielen Dank.
0: Okay, ich wünsche Ihnen noch einen ganz schönen Dienstag.
1: Ja, wünsche ich Ihnen auch. Dankeschön.
0: Gerne. Und wir hören jetzt Tschüss. Und wir hören jetzt Rücksicht natürlich in voller Länge unser Grand Prix-Titel aus dem Jahr 83.

0: 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Um 10 Uhr mit Milat Kupay. In Berlin kommt heute der Koalitionsausschuss zusammen. Spitzenpolitiker von Union und SPD wollen darüber sprechen, welche Entlastungen angesichts der hohen Energiepreise möglich sind. Und auch eine Steuerreform soll Thema sein. Aus Berlin, Oliver Neuroth.
1: SPD-Chef Klingbeil hat sich beim Kongress des Deutschen Gewerkschaftsbundes dafür ausgesprochen, Menschen mit Einkommen zwischen 2.500 und 4.000 Euro im Monat zu entlasten. Um das zu finanzieren, möchte er Spitzenverdiener höher belasten. Ein Vorschlag, den CDU/CSU ablehnen. Unionsfraktionschef Spahn setzt sich dafür ein, Steuervergünstigungen pauschal zu kürzen. Der Druck auf die Regierungsparteien, neue Entlastungen für die Bürger zu beschließen, ist groß und Forderungen kommen von vielen Seiten. Die Deutsche Industrie- und Handelskammer verlangt, dass Firmen schneller entlastet werden. Die Idee, die Unternehmenssteuerreform soll auf 2027 vorgezogen werden, sagte DIHK-Hauptgeschäftsführerin Melnikow den Funke-Medien. Bisher möchte die Koalition die Körperschaftssteuer, die Unternehmen auf Gewinne zahlen, ab 2028 senken.
0: Mehr Medikamente sollen in Zukunft in Europa hergestellt werden. Um das zu erreichen, sind neue Regeln in der EU in Planung. Hier hat es jetzt eine Einigung zwischen Unterhändlern des Europäischen Parlaments und der Mitgliedstaaten gegeben. So soll es künftig leichter sein, die Produktion mit öffentlichen Geldern zu unterstützen. Werden öffentliche Aufträge vergeben, sollen in Europa hergestellte als Arzneimittel bevorzugt werden. In den vergangenen Jahren hatte es immer wieder Engpässe gegeben. Die EU-Kommission sagt, dass sich die Produktion auf wenige Länder konzentriere, trage zu dem Problem bei. 2025 stammten demnach 80-90% der Arzneimittel in Europa aus Asien. Konflikte und Gewalt haben im vergangenen Jahr erstmals mehr Menschen zur Flucht innerhalb ihrer eigenen Länder getrieben als Naturkatastrophen und vom Menschen verursachte Unglücke. Das ist das Ergebnis eines Berichts der Nichtregierungsorganisation IDMC in Genf. Demnach lebten Ende 2025 weltweit über 82 Millionen Menschen als Binnenvertriebene. Der Bericht zeigt, wie Konflikte etwa im Iran und in der Demokratischen Republik Kongo Menschen dazu zwangen, wiederholt innerhalb ihrer eigenen Länder die Flucht zu ergreifen. Das IDMC bezeichnet die neuen Zahlen als Weckruf. Hohe Mieten sind für viele Menschen in deutschen Großstädten zunehmend ein Problem. Nach einer Umfrage der Beratungsgesellschaft PwC schrecken die Wohnkosten viele Berufstätige ab und erschweren Unternehmen gleichzeitig die Suche nach Fachkräften. Aus der NDR Nachrichtenredaktion Katrin Kalke.
2: 87% stimmen der Aussage zu, dass es Glückssache sei, in Großstädten eine bezahlbare Wohnung zu finden. Fast 40% haben wegen hoher Mieten schon überlegt, den Job oder die Stadt zu wechseln. Tatsächlich deshalb umgezogen sind aber nur 10%. Die Umfrage hat außerdem ergeben, dass fast 90% der Befragten mit dem Großstadtleben zufrieden sind. Gründe sind gute Einkaufsmöglichkeiten, Kultur- und Bildungsangebote, Jobchancen und kurze Arbeitswege. Für die repräsentative Umfrage sind 4.000 Berufstätige in 12 deutschen Großstädten befragt worden, darunter in Hannover und Hamburg.
0: Die Sturmflutsaison an der Westküste Schleswig-Holsteins ist ruhig verlaufen. Nach Angaben des Landesbetriebs für Küstenschutz, Nationalpark und Meeresschutz gibt es nur geringe Schäden an den Deichen. Es sei auch wenig Treibgut angespült worden, das weggeräumt werden müsse. An der Westküste steht in diesem Monat nur noch die Frühjahrsdeichschau auf Halligröde aus. An der Ostsee laufen die Deichschauen noch bis Anfang Juni. Im französischen Cannes beginnen heute Abend die internationalen Filmfestspiele. In diesem Jahr treten 22 Filme im Wettbewerb um die Goldene Palme an. Aus Cannes Bettina Dunkel.
3: Im Rennen um den renommierten Filmpreis ist unter anderem die Berliner Regisseurin Valeska Griesebach. Ihr in Bulgarien gedrehtes Drama »Das geträumte Abenteuer« thematisiert den Mauerfall als Wendepunkt für Europa. Im Jahr 1949 spielt das Drama »Vaterland«. Hans Zischler und Sandra Hüller spielen darin den Schriftsteller Thomas Mann und dessen Tochter Erika. Am 23. Mai endet das Festival mit der Bekanntgabe der Gewinnerfilme.
0: Das waren die Nachrichten. Das Wetter in Norddeutschland. Wechsel aus Sonne und dichten Wolken, vereinzelt auch Schauer oder Gewitter. Maximal 9 Grad im Harz bis 14 Grad auf Fehmarn. Morgen stark bewölkt, zeitweise Regen oder Schauer, nur gelegentlich etwas Sonne. An der Ostsee länger freundlich bei 12 bis 15 Grad. Am Donnerstag wechselhaft mit Schauern 12 bis 16. Am Freitag bewölkt mit Schauern 12 bis 17 Grad. Es ist 10.05 Uhr.
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0: Stau oder stockender Verkehr ab 3 Kilometern. A1 Osnabrück Richtung Bremen zwischen Bremen-Brinkum und Arsten 3 Kilometer stockender Verkehr. A1 Bremen Richtung Lübeck zwischen Maschenerkreuz und Norderelbbrücke 8 Kilometer Stau. A2 Berlin Richtung Hannover zwischen Irxleben und Eisleben 7 Kilometer stockender Verkehr wegen Bergungsarbeiten. A7 Hannover Richtung Flensburg zwischen Hamburg-Heimfeld und dem Elbtunnel 4 Kilometer Stau. Und die A24 Berlin Richtung Hamburg ist zwischen Wöbbelin und Hagenow wegen Bauarbeiten bis 16 Uhr gesperrt. Gute Fahrt.
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6: Guten Tag. Mit Silke Liniewski. Wie schön, dass Sie mit dabei sind.

Der Schlager ist hier und wir hatten gerade eine ganz wunderbare Hörerin, Roswitha Macchiolla aus Königslutter, die leider den Titel nicht erkannt hat bei Erkennen Sie die Melodie. Aber sie hat sich ganz spontan noch einen Titel gewünscht und wir haben ja hier wunderbare Menschen, die wirklich sehr auf Zack sind, nämlich unseren Redakteur Simon. Der hat tatsächlich ihren Wunschtitel einfach mal schnell aus dem Hut gezaubert. Als die Vögel sangen, hat sie sich gewünscht. Das ist die deutsche Umschreibung, also der deutsche Titel für, ich versuche es auf Französisch zu sagen, Et les oiseaux chantant. Ich kann das nicht so gut. Sweet People singen das Ganze und Sie werden jetzt hören, welcher Titel gemeint ist. Als die Vögel sangen, ist sehr viel einfacher für mich auf Deutsch.

0: 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Und wir freuen uns ja immer, wenn wir zumindest kurzzeitig Gastgeber sein dürfen für die Stars des Schlagers. Gestern hatten wir wieder Besuch hier bei Martina Gielitzer, war der große Klaus von Klaus und Klaus zu Gast und hat ganz viel erzählt aus seiner Karriere mit Klaus und Klaus. Die haben gemacht die Hits an der Nordseeküste. Da steht ein Pferd auf dem Flur, der Eiermann, ein Rudi Völler. Die beiden haben wirklich Musikgeschichte geschrieben und Millionen verkaufte Tonträger haben sie gehabt. Und er hat dann aber auch erzählt, was jetzt noch alles kommt. Er hat sich mit einem neuen Klaus zusammengetan. Die beiden bringen gemeinsam neue Musik raus. Und er hat, ich habe es hier liegen, einen Wälzer geschrieben. Er hat eine Autobiografie rausgebracht und Martina hat ihn gefragt, warum denn eine Autobiografie jetzt?
1: Die innere Grundidee kam daher, dass wir damals mit Klaus und Klaus ja doch einen großen Teil drin waren in dem Buch von Heinz Strunk, Fleisch ist mein Gemüse, was ja ein richtiger Bestseller wurde. Und in dem Kinofilm habe ich ja dann auch selbst mitgespielt. Und da hat er ja aus seiner ganzen Muckerzeit hier in Niedersachsen berichtet und dass sie immer Nordseeküste spielen mussten und so. Und da habe ich gedacht, Mensch, ich habe ja eigentlich viel mehr erlebt von der Zeit als Animateur auf Ibiza, als Discjockey, als Vizepräsident damals vom VfB Oldenburg, bis hin zu der ganzen Klaus und Klaus Geschichte.
0: Also es ist wirklich viel drin, eine Biografie voller Musik, verrückter Geschichten und bisher unerzählter Anekdoten. Wir hören jetzt Klaus und Klaus mit dem guten alten Titel An der Nordseeküste.

0: NR Schlager um 10:30 und wir schauen jetzt ein bisschen ins Plattdeutsche.
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3: Ich sök, du sökst. Wo bist du denn? 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
2: Es gibt ja Leute, die können zwar gut suchen,
3: aber nicht gut finden.
2: Kenn ich.
3: Ja, söchst den Moors und sitzt du ob.
2: Oder die Brille.
3: He söcht die Brille und hetze ob in Nees.
2: Der oder die muss dann aber schon ziemlich in Tüdel sein.
3: Ich kann auch in München mit der Lücht und mit der Haag söcken.
2: Überall und mit allen Mitteln und finde ihn doch nicht.
3: Denn he dat auch, wie sökt die, ach, ein Stint in der Olsup.
2: Und da ist ja bekanntlich kein Stint drin.
3: Eben.

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Peggy Merch ist das. Ich find's unglaublich. Die Frau haut einen Hit nach dem anderen raus und das am laufenden Band. Also ganz egal, da wird nicht auf ein Album gewartet, sondern da gibt's tatsächlich gefühlt gerade jeden Monat einen neuen Hit. Ist nicht ganz so, aber so alle paar Monate kommt da tatsächlich was Neues von Peggy Merch. Es gibt nicht nur das, was man sieht, ist jedenfalls brandaktuell gerade hier bei uns bei NDR Schlager im Norden zu Hause.

Merci, sage ich dem nächsten Geburtstagskind. Rolf Zukowski wird heute 79 Jahre alt. Und wir sagen nicht nur Happy Birthday, herzlichen Glückwunsch zum Geburtstag, sondern auch noch Merci dazu für all die schöne Musik von Rolf Zukowski. Dem haben wir so einiges zu verdanken. Wirklich, wirklich viel. Er war als Texter und Co-Produzent nämlich für sehr viel Musik verantwortlich. Unter anderem war er mit seinen Kompositionen auch mehrere Male beim Grand Prix d'Eurovision vertreten. Das ist ja auch wichtig zu erwähnen in dieser Woche, in die unter den Sternen des Grand Prix d'Eurovision in diesem Jahr wieder steht. Juliane Werding und Nana Mouskouri verdanken so einige ihrer Songs auch Rolf Zukowski und dass er als Kinderliederlegende sozusagen heute so wahnsinnig bekannt ist. Das verdankt er seiner Tochter Anushka. Die hat nämlich die Kinderfibel nachgesungen und dementsprechend ist er dann eingestiegen ins Kinderlieder-Business. Und natürlich gibt's noch ganz, ganz viele andere Titel von Rolf Zukowski. Er hat sich wirklich viel engagiert, ehrenamtlich. Unter anderem hat er ganz viele Projekte betreut und die SOS Kinderdörfer beispielsweise unterstützt, war Pate für ganz viele Projekte wie die Kinderhospize, hat eine Stiftung für benachteiligte

Beteiligte Kinder und Jugendliche gegründet und war da sehr aktiv. Und heute feiert er seinen 79. Geburtstag. Wir feiern ihn mit dem Titel Leben ist mehr.

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1: Um 12 Uhr mit Astrid Fietz. Bundeskanzler Merz hat auf dem Bundeskongress des Deutschen Gewerkschaftsbundes zu Reformen aufgerufen. Er beschrieb die Reformvorhaben der Bundesregierung nicht als Bedrohung, sondern als Chance. Deutschland müsse sich aufraffen, so der Kanzler. Aus Berlin, Nicole Markwald.
2: In der Vergangenheit sei schlicht versäumt worden, das Land zu modernisieren. Er verwies auf den demografischen Wandel und die Herausforderungen durch fortschreitende Digitalisierung. Merz beschrieb, dass Deutschland sich seit Jahren unter seinen Möglichkeiten bewege. Er sagte, wir können einfach nicht so weitermachen wie in den letzten 20 Jahren. Der Kanzler verteidigte die Reformvorhaben seiner Regierung. Die Reform der gesetzlichen Rentenversicherung bezeichnete Merz als das härteste Brett der kommenden Aufgaben. Unter Pfiffen betonte er, dass es nicht um Sozialabbau gehe, sondern um Reformen. Niemand in diesem Land schlägt Kürzungen der gesetzlichen Rente vor, unterstrich der Kanzler. Vielmehr sei das Ziel, die Altersversorgung auf Dauer sicher zu machen und künftigen Wohlstand auch bei den Arbeitnehmern ankommen zu lassen.
1: Mit Reformplänen, etwa bei der Steuer, beschäftigt sich am Abend auch der Koalitionsausschuss von Union und SPD. Im Streit über den Zugang zu kostenlosen Integrationskursen zeichnet sich offenbar eine Lösung ab. Nach Informationen von NDR, WDR und Süddeutscher Zeitung hat sich die Koalition auf einen Kompromiss geeinigt. Aus Köln, Paulina Milling.
3: Es geht dabei vor allem um Menschen ohne gesicherte Bleibeperspektive. Einige könnten schon ab Juni wieder an Integrationskursen teilnehmen. Der Kompromiss sieht demnach ein Kontingent von freiwilligen Teilnehmern vor, bei dem die Kosten übernommen werden. Wie groß oder klein dieses Kontingent ausfallen kann, soll je nach Haushalt und Finanzplanung entschieden werden. Priorität sollen Gruppen mit besonderem Integrationsbedarf haben, etwa Flüchtlinge aus der Ukraine, sowie EU-Bürger, die für den deutschen Arbeitsmarkt von Bedeutung sind. Auch Einzelfälle sollen berücksichtigt werden. Im Februar hatte das Bundesinnenministerium den Zugang zu kostenfreien Integrationskursen stark reduziert. Daraufhin war ein Streit mit der SPD entbrannt. Auch Länder, Kommunen, Träger und Wirtschaft hatten die Entscheidung kritisiert. Vergangenen Freitag hatte der Bundesrat die Regierung zu einer Korrektur aufgefordert.
1: Bundesgesundheitsministerin Warken hat die Kritik der Bundesärztekammer zurückgewiesen, das Sparpaket zur Stabilisierung der gesetzlichen Krankenkassen zu schnell durchzuziehen. Die CDU-Politikerin äußerte sich vor dem Auftakt des Deutschen Ärztetages im Bayerischen Rundfunk. Und im kommenden Jahr stabile Beiträge zu haben, brauche es ein Gesetz, das zum 1. Januar wirkt, sagte Warken.
4: Natürlich haben wir im Blick, wie sich unsere Maßnahmen auch auf die Versorgung auswirken und sind da auch durchaus bereit, mit den Ärzten über Folgen zu sprechen. Nun war es jetzt aber so, dass wir in den vergangenen Jahren immer mehr Geld zusätzlich ins System gegeben haben für zusätzliche Termine zur Verkürzung der Wartezeiten. Und das hat eben schlicht nicht funktioniert. Und das sage nicht nur ich, das sagt auch der Bundesrechnungshof. Und da muss einfach jetzt gehandelt werden. Wenn zusätzliches Geld nicht den Erfolg bringt, dann können wir uns diese zusätzliche Vergütung einfach im Moment schlicht nicht mehr leisten.
1: Bundesgesundheitsministerin Warken. Das Thema steht im Mittelpunkt des Deutschen Ärztetages in Hannover. Die Bedrohung durch Cyberkriminelle bleibt in Deutschland hoch. Darauf weist das Bundeskriminalamt in seinem aktuellen Lagebild hin. Im vergangenen Jahr registrierten die Polizeidienststellen 335.000 Fälle, darunter Angriffe auf Unternehmen, Behörden und kritische Infrastruktur wie beispielsweise Stromnetze. Der wirtschaftliche Schaden beträgt danach mehr als 200 Milliarden Euro. Das sind rund 4,5% des Bruttoinlandsprodukts. Etwa 2/3 der Taten wurden aus dem Ausland oder von unbekannten Tatorten aus begangen. Das BKA geht davon aus, dass die tatsächliche Bedrohung weitaus höher war, weil viele Taten nicht angezeigt wurden. Der britische Premierminister Starmer will im Amt bleiben. In einer Kabinettssitzung sagte er, in der Regierungspartei sei kein Verfahren für seine Absetzung eingeleitet worden. Nach einer schweren Wahlschlappe seiner Labour-Partei bei den Kommunal- und Regionalwahlen hatte es Rücktrittsforderungen auch aus den eigenen Reihen gegeben. Kurz zuvor war das erste Mitglied von Starmers Kabinett zurückgetreten, und zwar die Staatssekretärin für Wohnungswesen, Gemeinden und Kommunalverwaltung. Auch sie hatte Starmer aufgefordert, zurückzutreten. Er solle das Richtige für das Land tun. Das waren die Nachrichten. Das Wetter in Norddeutschland. Ein Wechsel aus Sonne und dichten Wolken, vereinzelt auch Schauer oder Gewitter. Höchstwerte 9 bis 14 Grad. Morgen wolkig mit etwas Sonne, zeitweise Schauer oder Gewitter, an der Ostsee freundlicher. Höchstwerte 12 bis 15 Grad. Am Donnerstag wechselhaft mit Schauern bei 10 bis 14 Grad und am Freitag bewölkt mit Schauern bei 12 bis 16 Grad. Es ist 12.05 Uhr.
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1: Stau oder stockender Verkehr ab 3 Kilometern. A1 Bremen Richtung Lübeck zwischen Harburg und Norderelbbrücke 4 Kilometer. A1 Hamburg Richtung Lübeck zwischen Kreuzberg der Halde und Bad Oldesloe 5 Kilometer. A2 Berlin Richtung Hannover zwischen Kreuz Magdeburg und Alsleben 10 Kilometer wegen Bergungsarbeiten. A2 Berlin Richtung Hannover zwischen Peine und Helmelerwald 8 Kilometer vor der Baustelle. A2 Hannover Richtung Berlin zwischen Lehrte und Lehrte Ost 4 Kilometer. A7 Hannover Richtung Flensburg zwischen Hamburg-Hausbruch und dem Elbtunnel 4 Kilometer. Und die A24 Berlin Richtung Hamburg ist zwischen Wöbbelin und Hagenow wegen Bauarbeiten bis 16 Uhr gesperrt. Gute Fahrt.
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6: Hier ist Silke Liniewski. Ich freue mich sehr, dass Sie mit bei uns sind. Und wir machen es uns ja einfach richtig schön am Dienstag, dem 12. Mai.

Manchmal braucht man Menschen, die fangen für einen den Sonnenschein ein. Wer fällt Ihnen ein, wer für Sie am allerbesten den Sonnenschein einfängt? Ja, ich finde, man braucht Menschen, die weiß man im Hinterkopf, die fangen für einen den Sonnenschein ein. Wenn es irgendwie mal ein bisschen grauer wird, dann muss man genau diese Menschen kontaktieren und sagen, ich brauche heute ein bisschen Sonnenschein. Hast du eine schöne Geschichte für mich? Munter mich ein bisschen auf, mach mir ein Teechen. Wir gehen zusammen Gänseblümchen pflücken und fang für mich ein kleines bisschen Sonnenschein ein.

Der kleine Wasserfloh, der springt da durch die Musik bei uns bei NDR Schlager im Nordenshaus. Und wenn Sie sich vielleicht gerade gefragt haben beim Salatschnibbeln, irgendwas fehlt noch in meinem Salat, irgendwas wäre da heute noch günstig, dann kann ich Ihnen sagen, heute ist der Tag der Gurke. Ja, kein Quatsch, heute ist tatsächlich der Tag der Gurke. Falls die noch fehlen sollte in Ihrem Salat, dann wissen Sie jetzt genau, worüber Sie sich vorher Gedanken gemacht haben. Falls nicht, Gurke kann auf jeden Fall nicht schaden.

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1: Die Infos gibt es jetzt von Nina Zimmermann.
2: Es ist der mittlerweile 130. Deutsche Ärztetag, jetzt gerade in Hannover. Es könnte ein Anlass sein, ein rundes Jubiläum zu begehen. Aber den Medizinerinnen und Medizinern ist jetzt nicht unbedingt nach Feiern zumute. Im Gegenteil, trotz Regens stehen sie draußen und protestieren lautstark gegen die von Bundesgesundheitsministerin Wagen geplante Gesundheitsreform. Bertil Starke hat Ihnen zugehört.
3: Ich glaube, dass uns ein Sparprogramm als Jahrhundertreform verkauft worden ist und dass sich keiner mit den Konsequenzen auseinandergesetzt hat und mit den Leuten gesprochen hat, die sich wirklich auskennen.
4: Ich stehe hier wegen des Beitragsstabilisierungsgesetzes, was eigentlich ja ein Wartelistenverlängerungsgesetz ist.
5: Das Problem ist, dass die Verteilung total schlecht ist. Also ich sag mal zum Beispiel die Radiologen oder die HNO-Ärzte, Gynäkologen sind besonders hart betroffen. Das heißt, wir haben Verlust eben nicht von diesen geforderten 8% oder 9%, sondern wir liegen bei über 20% Honorarverlust, was dazu führt, dass wir unser Personal dann auch nicht mehr bezahlen können und natürlich dann auch die Versorgung runterfahren müssen.
2: Bertil Starke heute unterwegs in Hannover beim Ärztetag, der dort heute Vormittag gestartet ist. Auf dem Truppenübungsplatz Putlus im schleswig-holsteinischen Kreis Ostholstein hat es gestern Abend einen tödlichen Zwischenfall gegeben. Laut Polizei und Staatsanwaltschaft ist ein Bundespolizist ums Leben gekommen. Weitere Informationen hat Livia Wolf.
6: Der tödliche Vorfall passierte nach Angaben der Ermittler bei einem Schießtraining. Ein Mitglied der Spezialkräfte der Bundespolizei kam dabei ums Leben. Das haben Polizei und Staatsanwaltschaft heute Morgen bestätigt. Wie genau es zu dem Zwischenfall kommen konnte, ist noch unklar. Noch am Abend waren Spezialisten der Polizei angerückt. Die Ermittler werten jetzt noch Spuren und Hinweise aus. Nach Angaben der Polizei deutet bislang alles auf einen Unfall hin. Der Truppenübungsplatz Putlus liegt in der Hohwachter Bucht und wird neben der Bundespolizei vor allem von der Bundeswehr genutzt.
2: In Rostock ist Drogenermittlern offenbar ein großer Coup gelungen. Die Fahnder haben 65 Kilo Drogen beschlagnahmt. Das ist der größte Drogenfund der vergangenen Jahre. Nora Reinhardt.
7: Die Drogen haben einen geschätzten Straßenverkaufswert von 500.000 Euro. Sie wurden bereits am vergangenen Donnerstag beschlagnahmt, nachdem die Polizei mit 3 Durchsuchungsbeschlüssen zugeschlagen hat. Durch monatelange Ermittlungen wussten die Beamten von einer größeren Lieferung an diesem Tag und konnten 3 Männer im Alter von 21 und 22 Jahren festnehmen. Neben den Drogen wurden auch Baseballschläger und andere Schlagwaffen sowie mehr als 100.000 Euro Bargeld gefunden. Jetzt werden die Drogen in einem Labor untersucht.
2: Für uns Menschen hat die Sommerzeit Ende März begonnen und heute ist auch für die Alsterschwäne in Hamburg der Winter vorbei. Jedenfalls haben sie ihre Winterquartiere heute verlassen und kommen dann ja traditionell wieder auf die Alster. Wie das abläuft, dazu Hamburg-Reporter Carsten Sekund.
8: Schwanenvater Olaf Nies fährt im Boot voraus und die 90 Schwäne folgen.
9: Wir werden das Tor öffnen, dann werden die Kolleginnen und Kollegen mit Booten, mit mehreren, sich hinten dran hängen, quasi an die Tiere und die langsam und behutsam gern Außenalster geleiten.
8: Dort werden sie dann freigelassen und suchen sich ihre angestammten Plätze. So spät übrigens wie fast noch nie. Normalerweise kommen die Tiere schon im März oder April dorthin.
9: Ja, wir hatten das Problem, dass wir auf der Alster noch Zwischenfälle zahlreiche mit Vogelgrippe hatten. Zahlreiche Graugänse hatten sich dort infiziert an der Erkrankung. Und jetzt ist die Lage so, dass wir sagen können, okay, sie können jetzt raus auf die Alster.
8: Und dann beginnt leicht verspätet die Paarungszeit bei den Alsterschwänen.

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In den Urlaub geht's hier noch nicht, aber Martina Gielitzer, die nimmt sie mit in den Nachmittag und hat ganz, ganz viele schöne Schlager mitgebracht. Ich gehe jetzt zumindest in den Nachmittag, bin morgen früh wieder da. Ich bin Silke Liniewski und wünsche Ihnen einen schönen Nachmittag mit NDR Schlager und mit Martina.

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1: Um 13 Uhr mit Astrid Fietz. Bundeskanzler Merz hat auf dem Bundeskongress des Deutschen Gewerkschaftsbundes zu Reformen aufgerufen. Er beschrieb die Reformvorhaben der Bundesregierung nicht als Bedrohung, sondern als Chance. Deutschland müsse sich aufraffen, so der Kanzler. Aus Berlin, Nicole Markwald.
2: In der Vergangenheit sei schlicht versäumt worden, das Land zu modernisieren. Er verwies auf den demografischen Wandel und die Herausforderungen durch fortschreitende Digitalisierung. Merz beschrieb, dass Deutschland sich seit Jahren unter seinen Möglichkeiten bewege. Er sagte, wir können einfach nicht so weitermachen wie in den letzten 20 Jahren. Der Kanzler verteidigte die Reformvorhaben seiner Regierung. Die Reform der gesetzlichen Rentenversicherung bezeichnete Merz als das härteste Brett der kommenden Aufgaben. Unter Pfiffen betonte er, dass es nicht um Sozialabbau gehe, sondern um Reformen. Niemand in diesem Land schlägt Kürzungen der gesetzlichen Rente vor, unterstrich der Kanzler. Vielmehr sei das Ziel, die Altersversorgung auf Dauer sicher zu machen und künftigen Wohlstand auch bei den Arbeitnehmern ankommen zu lassen.
1: Mit Reformplänen, etwa bei der Steuer, beschäftigt sich am Abend auch der Koalitionsausschuss von Union und SPD. In Hannover hat der 130. Deutsche Ärztetag begonnen. Der Präsident der Bundesärztekammer Reinhardt kritisierte in seiner Eröffnungsrede die Bundesregierung. Aus Hannover Bertel Starke.
3: Der geplante Umbau des Gesundheitssystems sei ein reines Spargesetz und eben nicht die von Kanzler Merz angekündigte größte Sozialreform der letzten Jahrzehnte, sagte Ärztepräsident Klaus Reinhardt. Finanzminister Klingbeil unterstellte Reinhardt, er würde mit Taschenspielertricks arbeiten. Hintergrund ist der Streit um Bundeszuschüsse für die Gesundheitskosten von Bürgergeldempfängern. Reinhardt rief Ministerin Wagen dazu auf, die Reform anzuhalten und einen runden Tisch einzurichten, um über die Pläne nochmal zu beraten. An diesem runden Tisch sollten Ministerin Wagen, Vizekanzler Klingbeil und alle Verantwortlichen aus der Patientenversorgung Platz nehmen. Der Ärztetag in Hannover geht nun noch bis Freitag. Inhaltlicher Schwerpunkt ist das Thema Sucht und Drogen.
1: Die Bedrohung durch Cyberkriminelle bleibt in Deutschland hoch. Darauf weist das Bundeskriminalamt in seinem aktuellen Lagebild hin. Im vergangenen Jahr registrierten die Polizeidienststellen 335.000 Fälle, darunter Angriffe auf Unternehmen, Behörden und kritische Infrastruktur wie beispielsweise Stromnetze. Der wirtschaftliche Schaden beträgt danach mehr als 200 Milliarden Euro. Das sind rund 4,5% des Bruttoinlandsprodukts. Etwa zwei Drittel der Taten wurden aus dem Ausland oder von unbekannten Tatorten aus begangen. Das BKA geht davon aus, dass die tatsächliche Bedrohung weitaus höher war, weil viele Taten nicht angezeigt wurden. Der Discounter McGuides ist in finanzielle Schieflage geraten. Die Handelsgesellschaft will eine Insolvenz in Eigenverwaltung durchführen. Ein Antrag dazu ging beim Amtsgericht Halle ein. McGuides hat seinen Stammsitz in Sachsen-Anhalt und besitzt bundesweit gut 180 Filialen, darunter zwei Dutzend im Norden. Sie würden vorerst weiter betrieben, so das Unternehmen. Allerdings sollen auch Standorte geschlossen werden, welche ist noch unklar. Angesichts der schwierigen wirtschaftlichen Situation sei es erforderlich, sich grundlegend neu aufzustellen, teilte McGuides mit. Die GmbH verkauft Haushaltswaren, Drogerieartikel und Schreibwaren. Sie war vor kurzem vom westdeutschen Discounter Coty übernommen worden. Im französischen Cannes beginnen heute Abend die internationalen Filmfestspiele. In diesem Jahr treten 22 Filme im Wettbewerb um die Goldene Palme an. Aus Cannes, Bettina Dunkel.
4: Wenn heute Abend die 79. Ausgabe des berühmtesten Filmfestivals der Welt eröffnet wird, beginnt wieder das große Schaulaufen in Cannes. Über den roten Teppich flanieren wird unter anderem der neuseeländische Filmemacher Peter Jackson. Der Regisseur der Herr-der-Ringe-Trilogie erhält die Ehrenpalme für sein Lebenswerk. Im Rennen um den renommierten Filmpreis ist unter anderem die Berliner Regisseurin Valeska Griesebach. Ihr in Bulgarien gedrehtes Drama »Das geträumte Abenteuer« thematisiert den Mauerfall als Wendepunkt für Europa. Im Jahr 1949 spielt das Drama Vaterland. Hans Zischler und Sandra Hüller spielen darin den Schriftsteller Thomas Mann und dessen Tochter Erika. Am 23. Mai endet das Festival mit der Bekanntgabe der Gewinnerfilme.
1: Das waren die Nachrichten. Das Wetter in Norddeutschland. Ein Wechsel aus Sonne und dichten Wolken, vereinzelt auch Schauer oder Gewitter. Höchstwerte 9 bis 14 Grad. Morgen wolkig mit etwas Sonne, zeitweise Schauer oder Gewitter. An der Ostsee freundlicher. Höchstwerte 12 bis 15 Grad. Am Donnerstag wechselhaft mit Schauern bei 10 bis 14 Grad. Und am Freitag dann bewölkt mit Schauern bei Temperaturen von 12 bis 16 Grad. Es ist 13.05 Uhr.
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1: Stau oder stockender Verkehr ab 3 Kilometern. A2 Berlin Richtung Hannover zwischen Kreuz Magdeburg und Alsleben 10 Kilometer wegen Bergungsarbeiten. A2 Berlin Richtung Hannover zwischen Peine und Lette Ost 8 Kilometer. Und A7 Hannover Richtung Flensburg zwischen Hamburg-Hausbruch und dem Elbtunnel 4 Kilometer. Gute Fahrt.
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6: Und da begleite ich Sie sehr gerne. Ich bin Martina Gielitzer. Schönen Dienstag.

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Und mit den schönsten Schlagern geht es jetzt durch die Mittagszeit. Also ob Sie jetzt noch gemütlich am Mittagstisch zusammensitzen oder schon wieder unterwegs sind, wir begleiten Sie durch den Tag.

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2: 12. Mai.
3: Ja, also ich hatte ja mir eine klare Aufgabe gestellt. Ich will eine möglichst universelle Rechenmaschine für den Ingenieur und Wissenschaftler bauen.
2: Konrad Zuse arbeitet in den 30er Jahren als Statiker bei einem Flugzeugbauer. Seine erste Rechenmaschine baut er im Wohnzimmer seiner Eltern. Damit probiert er das binäre Zahlenprinzip aus. Also Zahlen aufgelöst in Nullen und Einsen. Viel anfangen kann man mit dem Versuchsrechner aber noch nicht. Der erste wirklich programmierbare Computer ist Konrad Zuses drittes Modell, der Z3. Heute vor 85 Jahren wird die Rechenmaschine der Öffentlichkeit präsentiert. Und so hört sich der schrankgroße Computer an. Hunderte Relais, gesteuert über Lochstreifen, haben eine Speicherkapazität von 64 Wörtern. Klingt wenig, aber Konrad Zuses Z3 kann 20 Mal schneller rechnen als ein Mensch. Neben den Grundrechenarten beherrscht der Z3 auch das Wurzelziehen und gilt als erster Computer der Welt. Der Rest ist Geschichte.
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Schön, dass Sie bei uns sind an diesem Dienstagnachmittag hier bei NDR Schlager im Norden zu Haus. Und ich habe mal wieder Studiobesuch, und zwar am Freitag. Kündige ich schon mal an, da kommt nämlich Moderatorin, Schauspielerin und Sängerin Isabel Farrell zu mir. Und da freue ich mich schon sehr drauf. Eine ganz sympathische Kollegin. Ab 16 Uhr ist sie dann hier bei mir zu Gast. Ich hoffe, Sie sind auch mit dabei.

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Mit Bino und Mama Leone geht es in den Nachmittag hier bei NDR Schlager im Norden zu Hause. Und in 7 Minuten, da ist es dann auch schon 15 Uhr. Und da gucken wir dann, was los ist in der Welt und bei uns in Norddeutschland in unseren NDR Schlager Nachrichten. Schön, dass Sie bei uns sind.

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1: Um 15 Uhr mit Benjamin Kirsch. Deutschland muss sich nach den Worten von Bundeskanzler Merz aufraffen. Der CDU-Politiker äußerte sich auf dem Bundeskongress des Deutschen Gewerkschaftsbundes in Berlin. Der wirtschaftliche Stillstand des Landes müsse überwunden werden. Dieser dauere seit mindestens 7 Jahren an, während andere Länder wüchsen, so der Kanzler. Laut Merz sind viele der Probleme nicht nur auf äußere Krisen zurückzuführen, sondern auf eine nicht gelungene Modernisierung des Landes. Gleichzeitig forderte er von den Gewerkschaften, bei geplanten Reformen konstruktiv zusammenzuarbeiten. Für Teile seiner Rede erhielt der Kanzler Buhrufe aus dem Publikum. Mit Reformplänen, wie etwa bei der Steuer, beschäftigt sich am Abend auch der Koalitionsausschuss von Union und SPD. In Hannover läuft der 130. Deutsche Ärztetag. Zum Auftakt des Treffens gab es Kritik an der Bundesregierung. Aus Hannover Bertil Starke.
2: Ärztepräsident Reinhardt fand deutliche Worte für die geplante schwarz-rote Gesundheitsreform. Die sinkenden Bundeszuschüsse für Bürgergeldempfänger bezeichnete er wörtlich als Affront für Krankenversicherte und Beschäftigte im Gesundheitswesen. Der Umbau im Gesundheitssystem sei keineswegs die größte Sozialreform der letzten Jahrzehnte, sondern ein reines Spargesetz. Dem widersprach Bundesgesundheitsministerin Waken in ihrer Rede nicht. Sie zeigte Verständnis für den Unmut, der in weiten Teilen der Ärzteschaft über die Pläne herrscht. Das Reformpaket sei auch für die Mediziner eine Zumutung, gab Waken zu. Eine Alternative gibt es aus ihrer Sicht aber nicht. Zu dramatisch sei die finanzielle Situation der Krankenkassen. Viele Ärztinnen und Ärzte rechnen durch die Reform mit sinkenden Einnahmen und einer schlechteren Patientenversorgung.
1: Verantwortliche des Überfalls auf Israel vom 7. Oktober 2023 sollen vor ein Militärgericht gestellt werden. Das israelische Parlament hat in der Nacht mit großer Mehrheit beschlossen, ein Sondertribunal einzurichten. Der Schritt war von Abgeordneten der Regierungskoalition und der Opposition geplant worden. Danach sind Anhörungen ohne die Anwesenheit von Angeklagten möglich. Auch die Todesstrafe könnte angewendet werden. Menschenrechtsorganisationen befürchten Schauprozesse ohne Rechtsstaat. Standards. Am 7. Oktober 2023 hatten Hamas-Terroristen 1.200 Menschen in Israel getötet und etwa 250 Menschen als Geiseln verschleppt. Der britische Premierminister Starmer hat seinen Rücktritt abgelehnt. Trotz heftiger innerparteilicher Kritik will der Labour-Politiker sein Amt weiterführen, wie er nach einer Kabinettssitzung mitteilte. In der Regierungspartei sei kein Verfahren für seine Absetzung eingeleitet worden, so Starmer. Die Labour-Partei hatte bei den Kommunal- und Regionalwahlen in der vergangenen Woche eine schwere Schlappe hinnehmen müssen. 2 Staatssekretärinnen sind heute aus Protest gegen Starmers Entscheidung zurückgetreten. Der Tankrabatt kommt inzwischen weitgehend bei den Verbraucherinnen und Verbrauchern an. Das hat die Monopolkommission nach Auswertung erster Daten mitgeteilt. Zum 1. Mai wurden die Steuern für einen Liter Sprit um rund knapp 17 Cent gesenkt, befristet für 2 Monate. Aus Bonn, Nadine Michalek.
3: Laut der Bonner Kommission habe der erhebliche mediale und politische Druck dazu beigetragen. Dagegen hat die Regelung, dass Tankstellen nur einmal am Tag die Preise erhöhen dürfen, erst einmal zu Preissteigerungen geführt. Auch das ein Ergebnis der Datenanalyse. Die Ergebnisse seien nur vorläufig, eine belastbare Bewertung sei erst nach längerer Beobachtung möglich. Trotz der Preissenkungen ist die Kommission gegen eine Verlängerung des Tankrabatts. Sie kritisiert unter anderem die hohen Kosten für den Staat und die sozial ungleichen Entlastungen. Die unabhängige Monopolkommission berät die Bundesregierung und den Gesetzgeber im Bereich der Wettbewerbspolitik.
1: Die CDU Mecklenburg-Vorpommern wirft Umweltminister Backhaus eine PR-Show bei der sogenannten Wahlrettung vor. Backhaus habe möglicherweise Recht gebeugt, heißt es in einer kleinen Anfrage im Landtag. Aus Schwerin Stefan Ludmann.
4: Die CDU-Fraktion will wissen, warum der Minister Mitte April eine Kehrtwende bei der Walrettung vollzog. Backhaus hatte nach der Strandung des Tiers vor Pöhl erklärt, das geschwächte Tier solle in Ruhe sterben. Er berief sich dabei auch auf die Meinung anerkannter Walexperten. Mehr als 2 Wochen später gab Backhaus dann dem Drängen einer privaten Initiative nach, die die umstrittene Bergungsaktion startete. Die CDU fragt nach den rechtlichen Grundlagen auch für die nötigen Bagger- und Spülarbeiten in dem Schutzgebiet vor Pöhl. Sie will wissen, was die Gutachten zur Rettung des Wals gekostet haben.
1: Das waren die Nachrichten. Das Wetter in Norddeutschland, Wechsel aus Sonne und dichten Wolken, vereinzelt Schauer oder Gewitter, Höchstwerte 9 bis 14 Grad. In der Nacht gebietsweise Regen, 8 bis 3 Grad, morgen wolkig mit etwas Sonne, zeitweise Schauer oder Gewitter, an der Ostsee freundlicher, Höchstwerte 12 bis 15 Grad. Es ist jetzt 15.05 Uhr.
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1: A2 Berlin Richtung Hannover zwischen Peine und Lehrte Ost, 10 Kilometer Stau nach einem Unfall. A7 Hannover Richtung Flensburg zwischen Hamburg-Hausbruch und dem Elbtunnel, 4 Kilometer stockend. Nochmal 4 Kilometer auf der A261 von der A7 zur A1 zwischen Dreieck Hamburg Südwest und Tötensen. Eine sichere und gute Fahrt.
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7: Genießen Sie Ihren Nachmittag mit uns. Ich bin Martina Gielitzer. Schön, dass Sie dabei sind.

0: Lustig war es gestern mit Klaus Baumgart. Er hat ja eine Autobiografie geschrieben, Roast Beef mit Bratkartoffeln. Und ich habe mit ihm telefoniert und ja, wir hatten eine Menge Spaß. Und ich habe auch ganz viel Resonanz bekommen. Sie hatten auch jede Menge Spaß. Ein wirklich lustiger, sympathischer Künstler. Ich wollte von ihm mal wissen, wie läuft das eigentlich ab, wenn er mit seiner Autobiografie Roast Beef mit Bratkartoffeln unterwegs ist und eine Lesung abhält?
1: Das läuft natürlich nicht so ab, wie man eine Lesung kennt, dass da oben einer sitzt und praktisch liest nur aus dem Buch vor. Nein, wir machen das anders. Also im Prinzip suche ich mir Sachen raus aus dem Buch und dann liest meine Frau die kurz vor und ich erzähle dann das Ganze drum und dran dann von der Geschichte, sodass es dann auch wirklich interessant ist.
0: Ja, nicht nur interessant, sondern auch urkomisch. Er hat wirklich ganz, ganz viele tolle, interessante Menschen kennengelernt in seiner Karriere, auch international. Und das alles steht drin mit tollen Fotos in seiner Autobiografie. Und wenn Sie Lust haben, ja, dann einfach mal online gucken. Klaus und Klaus auf der Seite, da steht dann auch, wo, wann, welche Lesung stattfindet. Und wir hören natürlich jetzt auch ein bisschen Klaus und Klaus, würde ich sagen, hier bei NDR Schlager im Norden zu Haus mit Die friesische Nacht.

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1: Über die Zukunft der Dietrich-Bonhoeffer-Klinik in Ahlhorn bei Oldenburg in Niedersachsen ist ja viel gesprochen worden in den letzten Wochen und wir haben auch mehrfach darüber berichtet, denn der Betreiber, der hatte im März verkündet, dass der bundesweit größten Fachklinik für suchtkranke Kinder und Jugendliche mit ihren 60 Spezialplätzen das Geld ausgeht. Seit gestern Abend gibt es Gewissheit, Ende Juni ist tatsächlich Schluss mit dem Klinikbetrieb. Trotzdem heißt es, es solle für suchtkranke Kinder und Jugendliche offene Türen geben. Was bedeutet das? Lotti Hüffer aus dem NDR-Studio in Oldenburg hat die Gespräche verfolgt, ist uns jetzt zugeschaltet. Was ist denn da in Ahlhorn nun geplant?
2: Ja, also die Reha-Klinik, die wird es so vor Ort einfach nicht mehr geben. Stattdessen zieht das ganze Ding im Prinzip jetzt nochmal neu auf, nur halt eben nicht mehr als Klinik, sondern als Angebot der Kinder- und Jugendhilfe mit einem suchttherapeutischen Schwerpunkt. Also bekommen dort auch weiterhin junge Menschen mit einer Suchterkrankung Hilfe, aber halt weniger klinisch, dafür mit mehr Pädagogik und halt auch erstmal nur mit Platz für etwa 20 Kinder und Jugendliche, also nicht mehr wie vorher 60 Jugendliche.
1: In diesen ganzen Debatten in den letzten Wochen ging es immer ums Geld. Wie soll denn dieses Angebot in Zukunft jetzt finanziert werden?
2: Ja, die Rechnung, die geht ab Juli dann zukünftig raus an die jeweiligen zuständigen Jugendämter. Denn es sollen weiterhin Jugendliche aus ganz Deutschland in Ahlhorn therapeutisch begleitet werden. Und wenn dann eben zum Beispiel ein betroffener Jugendlicher aus München anreist, dann soll eben auch das Jugendamt in München das auch bezahlen. Letztendlich kommt das Geld also jetzt dann aus kommunalen Töpfen. Und das kann aber laut dem Bundesdrogenbeauftragten Streeck irgendwie keine Dauerlösung sein. Er hat gestern bei der Pressekonferenz vor Ort nochmal gesagt, dass es in den letzten Wochen vor allem auch deutlich geworden ist, ja, es gibt eigentlich nicht so richtig Wissen darüber, wie hoch der Bedarf ist und was das eben auch für die Behandlung von suchtkranken Kindern und Jugendlichen bedeutet.
1: Die Dietrich-Bonhoeffer-Klinik hat 60 Plätze für suchtkranke Kinder und Jugendliche. Künftig gäbe es deutschlandweit nur noch 30. Was heißt das für Betroffene?
2: Ja, die können jetzt im Prinzip erstmal nur noch auf diese weiteren 30 Reha-Plätze hoffen. Der Klinikvorstand hat gestern diese Sorge formuliert, dass eben vor allem jetzt schwerkranke Kinder und Jugendliche auf der Strecke bleiben, denn die meisten Jugendlichen, die dort behandelt wurden, haben eben noch andere Diagnosen mitgebracht, also von ADHS bis Borderline eben nicht nur Suchterkrankungen. Und ja, die Lage sei auch schon vor der Schließung angespannt gewesen und ja, dass der Standort nun bleibt, genau, das ist erstmal für Sie eine ganz positive Entwicklung. Aber trotzdem sagen Sie jetzt, mit diesem Angebot der Jugendhilfe kann man eigentlich so ein klinisches Setting und eine klinische Behandlung von eben Suchterkrankungen eigentlich nicht kompensieren.
1: Aus dem NDR-Studio in Oldenburg unsere Reporterin Lotti Hüffer. Auch für die Alsterschwäne in Hamburg ist nun der Winter vorbei. Sie haben ihr Winterquartier heute verlassen und kommen nach und nach zurück auf die Alster. Wie das alles abläuft, erzählt Carsten Sekund.
3: Schwanenvater Olaf Nies fährt im Boot voraus und die 90 Schwäne folgen.
4: Wir werden das Tor öffnen, dann werden die Kolleginnen und Kollegen mit Booten, mit mehreren, sich hinten dran hängen, quasi an die Tiere und die langsam und behutsam gern außen Alster geleiten.
3: Dort werden sie dann freigelassen und suchen sich ihre angestammten Plätze. So spät übrigens wie fast noch nie. Normalerweise kommen die Tiere schon im März oder April dorthin.
4: Ja, wir hatten das Problem, dass wir auf der Alster noch Zwischenfälle zahlreiche mit Vogelgrippe hatten. Zahlreiche Graugänse hatten sich dort infiziert an der Erkrankung. Und jetzt ist die Lage so, dass wir sagen können, okay, sie können jetzt raus auf die Alster.
3: Und dann beginnt leicht verspätet die Paarungszeit bei den Alsterschwänen.

0: entdeckt.
1: Weil du alles bist, Tommy Steiner. Eine schöne Liebeserklärung übrigens hier bei NDR Schlager im Norden zu Haus. Und bei uns um 16 Uhr werden Sie ja immer aktuell informiert, was gerade so passiert in der Welt und bei uns in Norddeutschland in unseren Schlager-Nachrichten. Und ich freue mich sehr auf die kommende Stunde dann mit Ihnen. Ich habe so ein bisschen das Gefühl, da gibt es was zu gewinnen. Ich weiß auch nicht, woran das liegt.

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2: Um 16 Uhr mit Benjamin Kirsch. Am Abend treffen sich Union und SPD zum Koalitionsausschuss. Nach dem Scheitern der Entlastungsprämie soll es bei dem Treffen unter anderem um Reformpläne gehen, wie etwa bei der Einkommenssteuer. Tim Aßmann in Berlin zur Frage, wann die Einkommenssteuerreform kommen könnte.
3: Die soll noch kommen in diesem Jahr und dann zum nächsten Jahr greifen. Darauf haben sich Union und SPD ja verständigt, beugen sich heute im Koalitionsausschuss nochmal drüber. Das wird auch nötig sein, denn so ganz schnell, glaube ich, findet man da die Schnittmengen noch nicht. Die SPD, Lars Klingbeil hat das gestern ja gesagt beim DGB-Kongress, die will eher die Spitzenverdiener belasten. Die Union will aber diese Gegenfinanzierung bei der Einkommenssteuer erreichen, indem man Subventionen kürzt, Steuererleichterungen kürzt. Also da sind beide noch ein bisschen auseinander.
2: Die Reformen der Bundesregierung sind auch Thema beim Bundeskongress des Deutschen Gewerkschaftsbundes. Dort haben heute sowohl Kanzler Merz als auch Arbeitsministerin Baas gesprochen. Beide haben bei den Gewerkschaftsvertretern um Unterstützung für die geplanten Sozialreformen geworben. Kanzler Merz hatte in seiner Rede außerdem gesagt, dass Deutschland sich aufraffen müsse. Seine Rede wurde mehrfach durch Buhrufe und Pfiffe unterbrochen. Baas sprach von Unterschieden zwischen der Union und ihrer Partei. Reform heiße nicht Kürzungen. Sie wolle die soziale Sicherung nicht kleiner, sondern klüger machen, sagte Baas. Die Regierungskoalition hat ihren monatelangen Streit über Integrationskurse für Migranten beigelegt. Union und SPD haben mitgeteilt, auch in Zukunft vor allem Menschen mit guter Bleibeperspektive zuzulassen. Andere Teilnehmer, die sich freiwillig meldeten, sollten jedoch nicht mehr pauschal abgelehnt werden. Sie dürften je nach verfügbarem Budget Integrationskurse besuchen. Der Bund will außerdem sogenannte Erstorientierungskurse ausbauen, in denen auch Deutschkenntnisse vermittelt werden. Insgesamt sollen die Ausgaben aber deutlich begrenzt werden. Anfang des Jahres hatte Bundesinnenminister Dobrindt wegen gestiegener Kosten den kostenlosen Zugang von Integrationskursen für freiwillige Teilnehmer gestoppt. Das hatte zum Streit in der Koalition geführt. In Hannover hat der 130. Deutsche Ärztetag begonnen. Zum Auftakt des Treffens wurde die Bundesregierung kritisiert. Aus Hannover, Bertil Starke.
4: Der geplante Umbau des Gesundheitssystems sei ein reines Spargesetz und eben nicht die von Kanzler Merz angekündigte größte Sozialreform der letzten Jahrzehnte, sagte Ärztepräsident Klaus Reinhardt. Finanzminister Klingbeil unterstellte Reinhardt, er würde mit Taschenspielertricks arbeiten. Hintergrund ist der Streit um Bundeszuschüsse für die Gesundheitskosten von Bürgergeldempfängern. Reinhardt rief Ministerin Wagen dazu auf, die Reform anzuhalten und einen runden Tisch einzurichten, um über die Pläne nochmal zu beraten. An diesem runden Tisch sollten Ministerin Wagen, Vizekanzler Klingbeil und alle Verantwortlichen aus der Patientenversorgung Platz nehmen. Der Ärztetag in Hannover geht nun noch bis Freitag. Inhaltlicher Schwerpunkt ist das Thema Sucht und Drogen.
2: Hanno Berger, eine der Schlüsselfiguren des Cum-Ex-Steuerskandals, muss 10 Jahre in Haft. Das ist bislang eine der höchsten Freiheitsstrafen wegen Steuerhinterziehung in Deutschland. Aus Köln, Paulina Milling.
5: Hanno Berger ist wegen schwerer Steuerhinterziehung 2-mal rechtskräftig verurteilt. Eine Entscheidung über eine Gesamtstrafe stand noch aus. Nun hat das Landgericht Bonn nach WDR-Informationen sie auf 10 Jahre festgelegt. Der einst renommierte Steueranwalt sitzt inzwischen seit 4 Jahren im Gefängnis. Hanno Berger hält sich weiterhin für unschuldig. Nach Auffassung der Gerichte hat Berger durch Cum-Ex rund 15 Millionen Euro Steuergeld vereinnahmt. Schätzungen zufolge wurden in Deutschland durch Cum-Ex mindestens 10 Milliarden Euro aus der Staatskasse gestohlen.
2: In Wien startet am Abend der Eurovision Song Contest. Es ist die 70. Auflage des größten Musikwettbewerbs der Welt. Heute und am Donnerstag stehen die beiden Halbfinals an. Das Finale ist dann am Samstag. Für Deutschland tritt Sarah Engels mit dem Titel Fire an. Sie ist schon für das Finale gesetzt, weil Deutschland einer der größten Geldgeber ist. Der ESC wird in diesem Jahr von einem Streit rund um die Teilnahme Israels begleitet. 5 Länder boykottieren das Event. Sie wollen damit gegen den israelischen Militäreinsatz im Gazastreifen protestieren. Das waren die Nachrichten. Das Wetter in Norddeutschland. Wechsel aus Sonne und Wolken. Vereinzelt auch Schauer oder Gewitter. Höchstwerte 9 bis 14 Grad. In der Nacht gebietsweise Regen. Tiefstwerte 8 bis 3 Grad. Morgen wolkig mit etwas Sonne. Zeitweise Schauer oder Gewitter. An der Ostsee freundlicher. Höchstwerte 12 bis 15 Grad. Am Donnerstag wechselhaft mit Schauern bei 10 bis 14 Grad. Und am Freitag bewölkt mit Schauern 12 bis 16 Grad. Es ist jetzt 16.05 Uhr.
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2: A1 Hamburg Richtung Lübeck, zwischen Hamburg-Stillhorn und Norderelbbrücke 3 Kilometer stockender Verkehr. Die A2 Berlin Richtung Hannover ist zwischen Peine-Ost und Lehrte-Ost wegen Bergungsarbeiten gesperrt. Dadurch 16 Kilometer Stau. Bitte weichen Sie über die A39 zur A7 in Richtung Hannover aus. A7 Flensburg Richtung Hamburg zwischen Dreieck Hamburg Nordwest und dem Elbtunnel 5 Kilometer stockend für Lkw. Eine sichere und gute Fahrt.
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7: Guten Tag. Und ich begleite Sie sehr gerne durch diesen Nachmittag. Und in dieser Stunde, da gibt's was zu gewinnen. Ich bin Martina Gielitzer. Gut aufpassen.

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1: Irgendwo wird sich Fiete in dieser Stunde zwischen zwei Titeln verstecken. Und wenn Sie ihn hören, dann sollten Sie ganz schnell sein und kostenfrei hier mitspielen. Die Nummer ist 08000 40 40 50. Also finden Sie Fiete und gewinnen Sie dann das kleine kuschelige NDR Schlagerschaf. Irgendwo in dieser Stunde hat er sich versteckt und mäht. Und wenn Sie das hören, das ist das Zeichen anzurufen. 08000 40 40 50.

hat man sofort Lust auf Urlaub, oder? Wo es warm ist, wo die Sonne scheint, wo es ein leckeres Eis gibt. Dolce Vita hier bei NDR Schlager im Norden zu Haus. Und wir feiern heute ein Geburtstagskind. Wenn Sie Geburtstag haben, auch alles Liebe für Sie. Ein ja prominentes Geburtstagskind ist Rolf Zuckowski. Ich glaube, jeder kennt ihn. Klein oder alt oder jung oder was auch immer. Alle zusammen feiern heute Rolf Zuckowski. Wahrscheinlich in der Bäckerei. Keine Weihnachtsbäckerei, sondern heute einfach mal eine Geburtstagsbäckerei. 79 Jahre wird er heute alt. Wir gratulieren ganz, ganz herzlich, lieber Rolf, und wünschen dir noch ganz, ganz viele weitere wundervolle Jahre und auch für uns natürlich weiter ganz viel tolle Musik von dir für Jung und Alt. Hier ist er jetzt, Rolf Zuckowski, mit Wir hier an der Elbe.

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1: Die Künste hatten es ihr besonders angetan, schon in der Jugend. Zuerst war es das Modedesign, später kam die Schauspielkunst dazu, dann der Gesang. Doris Treitz, so ihr Mädchenname, hatte jede Menge Talent. Sie wurde im Mai 1942 im ostpreußischen Heidekrug geboren, flüchtete 1944 mit der Familie nach Deutschland und zog Anfang der 60er Jahre zusammen mit ihrer geschiedenen Mutter nach Hamburg. Dort heiratete sie den russischen Immigranten Nikolai Nefedow, brachte ihren Sohn Alexander zur Welt und legte sich noch bevor der Schallplattenproduzent Fred Weirich auf die rauchig tiefe Stimme aufmerksam wurde, den Künstlernamen Alexandra zu.
2: Ja, ich habe zwei Vornamen, Doris Alexandra. Meine Mutter wollte mich damals Alexandra taufen lassen und mein Vater wollte gerne Doris. Und da haben sie eben einen Kompromiss, wir sprachen vorhin über Kompromisse, geschlossen und tauft mich Doris Alexandra. Und da mir dieser Name immer besser gefiel, habe ich jetzt endlich, nachdem ich die Freiheit hatte, einen Künstlernamen zu wählen, mich Alexandra nennen lassen. Dann ist es auch mein richtiger Name.
1: Zum Ende der 60er Jahre kannte in Deutschland diesen Namen jedes Kind. Geschickt hatte der Manager Hans R. Beierlein Alexandra zum Star aufgebaut. Der große Durchbruch kam mit dem Lied Zigeunerjunge. Ein Titel, der Alexandra ganz besonders am Herzen lag.
2: Ja, das ist der Zigeunerjunge, mein Lieblingslied. Und dazu möchte ich sagen, dass meine Mutter, wir sind aus dem Memeland, uns sehr oft erzählt hat, meinen Schwestern und mir, wie es damals gewesen ist, wenn die Zigeuner von fern ins Dorf kamen, wenn man schon die Kastagnetten und die Tamburins klappern hörte und dann hatten sie oft einen Tanzbären mit. Und all diese Dinge, die habe ich da reingebracht, die habe ich mir alle vorgestellt und dieses Lied liebe ich ganz besonders.
1: Nicht so gut gefiel ihr dagegen der Titel Sehnsucht, das Lied der Tiger. Diesen Song soll sie nur einmal und das auch unter Tränen eingesungen haben. Alexandra wollte kein weiblicher Ivan Reprow werben. Ihr Ziel war es, Chansons zu singen, so wie ihre großen Vorbilder Hildegard Knef oder Gilbert Bécaud. Doch dazu kam es nicht mehr. Im Juli 1969 verunglückte Alexandra auf dem Weg in den Urlaub nach Sylt bei einem Verkehrsunfall tödlich. Noch heute hat die charismatische Sängerin eine große Fangemeinde.

0: Eine richtige Hymne hier bei NDR Schlager im Norden zu Haus. Finden Sie Fiete, haben wir gesagt. Fiete hat sich zwischen zwei Titeln gemeldet. Und jetzt geht es nach Schleswig-Holstein in den Kreis Nordfriesland zu Rainer Petersen aus Löwenstedt. Hallo Herr Petersen, moin.
1: Moin, moin.
0: Moin. Sie haben gewonnen. Sie haben Fiete gewonnen. Sie waren so schnell. Sie waren der dritte Anrufer. Und das heißt, Fiete macht sich auf den Weg nach Löwenstedt. Und in Nordfriesland kann ich mir vorstellen, Herr Petersen, da gibt's ja einige Schafe, ne?
1: Ja, am Deich, da gibt's natürlich etliche Schafe.
0: Sehr, sehr schön. Wie ist es denn bei Ihnen momentan? Eine steife Brise oder geht's?
1: Ja, ich muss selber sagen, ich bin als Außendienstler gar nicht in Nordfriesland, sondern im Raume Paderborn.
0: Und kriege
1: das höchstens über Telefon oder Radio mit, wie das Wetter im Norden ist.
0: Ich kann Ihnen sagen, hier in Hannover ist immer so ein bisschen ja grau. Regen, Sonne habe ich heute tatsächlich noch keine gesehen.
1: Nee. Heute Morgen ging es ja aber mit Regen los.
0: Mhm.
1: Und ist ja schön, wenn das zumindest bewölkt ist und nicht regnet. Ne? Und wir warten auf die Sonne.
0: Genau, wir warten auf die Sonne. Das tun wir gemeinsam. Gibt es schon irgendwelche Pläne bei Ihnen für Himmelfahrt oder sind Sie auch wieder beruflich unterwegs?
1: Nein, ich habe natürlich am Donnerstag habe ich natürlich auch frei. Und wenn es mit dem Wetter hinhaut, dann wird in der Regel mit dem früheren Kegelclub, der noch besteht, wird Fahrrad gefahren.
0: Ach, klasse, super. Dann drücke ich ganz feste die Daumen, dass das Wetter mitspielt und Sie eine schöne Tour machen können mit den ganzen Kegelbrüdern und Schwestern. Und schicken Ihnen Fiete zu und wünschen Ihnen einen schönen Himmelfahrtstag. Und wenn Sie unterwegs sind mit dem Auto, fahren Sie immer vorsichtig, Herr Petersen.
1: Ja, ich bedanke mich. Also vielen, vielen Dank.
0: Sehr, sehr gerne.
1: Ich habe damit gerechnet.
0: Sehr schön, das freut uns auch. Wir wünschen Ihnen einen schönen Tag. Tschüss.
1: Ja, ich ebenso. Ja, tschüss.
0: Danke, tschüss.

0: Und wir haben was Neues hier bei NDR Schlager im Norden zu Hause. Und zwar was Neues von Max Raabe. Und man erkennt ihn sofort an der Stimme, wenn er anfängt zu singen. Hier ist was Neues, das hat er zusammen mit Annette Humpe gemacht. Komm mal her, so heißt es. Wir wünschen Ihnen einen schönen Dienstag hier bei NDR Schlager im Norden zu Hause.
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1: Um 17 Uhr mit Benjamin Kirsch. Die Spitzen von SPD und Union kommen heute Abend im Kanzleramt zum Koalitionsausschuss zusammen. Beide Seiten bemühten sich vorab, die Erwartungen an das Treffen zu dämpfen. Aus Berlin Benjamin Großkopf.
2: Keine wichtigen Beschlüsse zu erwarten, eine Arbeitssitzung, Ziel zumindest ein Reformfahrplan. Die Bundesregierung versucht, den Druck nicht zu groß werden zu lassen vor dem Treffen heute Abend. Der Streit der vergangenen Wochen habe viel überlagert, sagte Vizekanzler Klingbeil. Ich will etwas Gemeinsames hinbekommen, so der SPD-Chef wörtlich. Und das, obwohl, so seine Co-Vorsitzende Bärbel Baas, die Unterschiede zwischen Union und SPD selten so spürbar seien wie gerade. Baas und Kanzler Merz äußerten sich heute beim Bundeskongress des Deutschen Gewerkschaftsbundes. Der CDU-Chef sprach davon, dass Deutschland sich aufraffen müsse und betonte, begleitet von Pfiffen und Buhrufen, dass es nicht um Sozialabbau gehe, sondern um Reformen.
1: Der Präsident der Bundesärztekammer Reinhardt hat die Bundesregierung gebeten, die Sparpläne im Gesundheitswesen noch einmal zu überdenken. Auf dem Ärztetag in Hannover sagte Reinhardt, eine so ambitionierte Aufgabe könne man nicht einfach durchs Parlament drücken. Er appellierte an Bundesgesundheitsministerin Wagen, mit allen Beteiligten nochmals darüber zu beraten. Das Kabinett hat mehrere Sparvorgaben auf den Weg gebracht, damit die Beiträge zur gesetzlichen Krankenversicherung im kommenden Jahr nicht steigen. Geplant sind unter anderem Ausgabenbremsen bei Praxen, Kliniken und der Pharmabranche sowie höhere Zuzahlungen für Medikamente und Einschränkungen bei der Mitversicherung von Ehepartnern. Der Tankrabatt kommt inzwischen weitgehend bei den Verbraucherinnen und Verbrauchern an. Das hat die Monopolkommission nach Auswertung erster Daten mitgeteilt. Zum 1. Mai wurden die Steuern für einen Liter Sprit um rund knapp 17 Cent gesenkt, befristet für 2 Monate. Aus Bonn, Nadine Micholek.
3: Laut der Bonner Kommission habe der erhebliche mediale und politische Druck dazu beigetragen. Dagegen hat die Regelung, dass Tankstellen nur einmal am Tag die Preise erhöhen dürfen, erst einmal zu Preissteigerungen geführt. Auch das ein Ergebnis der Datenanalyse. Die Ergebnisse seien nur vorläufig, eine belastbare Bewertung sei erst nach längerer Beobachtung möglich. Trotz der Preissenkungen ist die Kommission gegen eine Verlängerung des Tankrabatts. Sie kritisiert unter anderem die hohen Kosten für den Staat und die sozial ungleichen Entlastungen. Die unabhängige Monopolkommission berät die Bundesregierung und den Gesetzgeber im Bereich der Wettbewerbspolitik.
1: Die Inflation in den USA steigt immer weiter. Im April haben sich die Verbraucherpreise im Vergleich zum Vorjahresmonat um 3,8% erhöht. Aus Washington, Anne Schneider.
4: Haupttreiber sind die Energiekosten. Laut den Zahlen, die das US-Arbeitsministerium jetzt veröffentlicht hat, ist der Benzinpreis im Monatsvergleich um mehr als 5% gestiegen. Experten warnen, dass sich die hohen Energiekosten in den kommenden Monaten auch auf die Preise von anderen Gütern auswirken können. Immer mehr Menschen sind deshalb unzufrieden mit Trumps Wirtschaftspolitik. Laut einer aktuellen CNN-Umfrage haben 2/3 der Befragten erklärt, dass Trumps Politik die wirtschaftlichen Bedingungen im Land verschlechtert habe.
1: Im südfranzösischen Cannes beginnen am Abend die internationalen Filmfestspiele. Im Rahmen der Eröffnungsgala wird Regisseur Peter Jackson mit einer goldenen Ehrenpalme für sein Lebenswerk ausgezeichnet. Der 64-jährige Neuseeländer ist vor allem durch seine Herr-der-Ringe-Trilogie berühmt geworden. Die Filmfestspiele von Cannes laufen noch bis zum 23. Mai. In diesem Jahr konkurrieren 22 Filme um die goldene Palme, darunter Das geträumte Abenteuer der deutschen Regisseurin Valeska Griesebach und Vaterland mit Schauspielerin Sandra Hüller in der Hauptrolle. Kathleen Krüger wird neue Sportvorständin beim Fußball-Bundesligisten Hamburger SV. Die 40-Jährige kommt von Bayern München und wird in Hamburg Nachfolgerin von Stefan Kunz. Der Club hatte vor 4 Monaten die Trennung von Kunz bekannt gegeben. Krüger ist die erste hauptamtlich tätige Frau in dieser Rolle in der Bundesliga. Das waren die Nachrichten. Das Wetter in Norddeutschland, Wechsel aus Sonne und dichten Wolken, vereinzelt auch Schauer oder Gewitter, Höchstwerte 8 bis 13 Grad. In der Nacht gebietsweise Regen, Tiefstwerte 8 bis 3 Grad. Morgen wolkig mit etwas Sonne, zeitweise Schauer oder Gewitter, an der Ostsee freundlicher, Höchstwerte 11 bis 15 Grad. Am Donnerstag wechselhaft mit Schauern 11 bis 14 Grad und am Freitag bewölkt mit Schauern 12 bis 15 Grad. Es ist jetzt 17.05 Uhr.
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1: A1 Osnabrück Richtung Bremen zwischen Dreieck Stur und Bremen-Hemelingen 4 Kilometer Stau im Baustellenbereich. Die A2 Berlin Richtung Hannover ist zwischen Peine Ost und Lehrte Ost wegen Bergungsarbeiten gesperrt. Dadurch gibt es 16 Kilometer Stau. Bitte weichen Sie über die A39 zur A7 in Richtung Hannover aus. 5 Kilometer stockend auf der A2 Hannover Richtung Berlin zwischen Kreuz Hannover Ost und Lehrte Ost. A7 Flensburg Richtung Hamburg zwischen Dreieck Hamburg Nordwest und dem Elbtunnel 5 Kilometer stockend für Lkw. Eine sichere und gute Fahrt.
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5: Guten Tag. Und gemeinsam mit Ihnen starten wir in den Feierabend an diesem Dienstagnachmittag. Ich bin Martina Gielitzer und freue mich sehr, dass Sie hier bei uns sind.

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Ihr Feierabend hier bei NDR Schlager im Norden zu Haus. Ich sage tschüss, es hat Spaß gemacht, es war ein toller Dienstag. Freue mich schon auf morgen, auf Mittwoch, 13 Uhr. Da bin ich dann wieder hier an Ihrer Seite mit den schönsten Schlagern. Fiete habe ich auch mit dabei und ich hoffe natürlich auch, dass Sie mit dabei sind. Also bis morgen. Ich wünsche Ihnen einen schönen Abend. Ich bin Martina Gielitzer. Tschüss.

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1: Um 18 Uhr mit Kevin Bieler. Am Abend treffen sich Union und SPD zum Koalitionsausschuss. Nach dem Scheitern der Entlastungsprämie soll es bei dem Treffen unter anderem um Reformpläne gehen, wie etwa bei der Einkommensteuer. Tim Aßmann aus Berlin zur Frage, wann die Einkommensteuerreform kommen könnte.
2: Die soll noch kommen in diesem Jahr und dann zum nächsten Jahr greifen. Darauf haben sich Union und SPD ja verständigt, beugen sich heute im Koalitionsausschuss nochmal drüber. Das wird auch nötig sein, denn so ganz schnell, glaube ich, findet man da die Schnittmengen noch nicht. Die SPD, Lars Klingbeil hat das gestern ja gesagt beim DGB-Kongress, die will eher die Spitzenverdiener belasten. Die Union will aber diese Gegenfinanzierung bei der Einkommensteuer erreichen, indem man Subventionen kürzt, Steuererleichterungen kürzt. Also da sind beide noch ein bisschen auseinander.
1: Die Reformen der Bundesregierung sind auch Thema beim Bundeskongress des Deutschen Gewerkschaftsbundes. Dort haben heute sowohl Kanzler Merz als auch Arbeitsministerin Baas gesprochen. Beide haben bei den Gewerkschaftsvertretern um Unterstützung für die geplanten Sozialreformen geworben. Kanzler Merz hatte in seiner Rede außerdem gesagt, dass Deutschland sich aufraffen müsse. Seine Rede wurde mehrfach durch Buhrufe und Pfiffe unterbrochen. Baas sprach von Unterschieden zwischen der Union und ihrer Partei. Reform hieße nicht Kürzungen. Sie wolle die soziale Sicherung nicht kleiner, sondern klüger machen, sagte Baas. Der Tankrabatt kommt einer Analyse zufolge inzwischen weitgehend bei den Verbraucherinnen und Verbrauchern an. Die Monopolkommission teilte mit, dass erste Daten darauf hindeuten, dass die Steuersenkung weitgehend weitergegeben wird. In den ersten Tagen sei die Weitergabe allerdings unvollständig gewesen. Von der Kommission hieß es aber auch, dass die Daten dafür sprechen, dass die Kraftstoffpreise in Deutschland bereits vor dem Tankrabatt teilweise systematisch erhöht waren. Zum 1. Mai wurden die Steuern für einen Liter Sprit um knapp 17 Cent gesenkt, befristet für 2 Monate. Universitäten in Deutschland sind unter ausländischen Studierenden weiterhin beliebt. Laut einer Befragung der UNESCO waren sie an 4. Stelle unter den Zielen, die internationale Studierende auswählten. Vor Deutschland lagen die USA, Großbritannien und Australien. Innerhalb Europas gelten demnach auch Frankreich und die Niederlande als attraktiv. Laut UNESCO gehen immer mehr Studierende auch ins Ausland. Seit dem Jahr 2000 verdreifachte sich ihre Zahl auf über 7 Millionen. Die Deutsche Bahn will in den Sommerferien besondere Tickets für Familien anbieten. Bis zu 5 Personen sollen demnach zu einem Festpreis von 99 Euro mit Fernverkehrszügen hin und zurück durchs Land fahren können, Sitzplatzreservierung inklusive. Emma-Luise Rothschild erklärt, wie das Ticket funktioniert.
3: Ich wähle ganz normal meine Hin- und Rückfahrt aus und soll dann beim Buchen das Familienticket schon direkt angezeigt bekommen. Besonders wenn Familien spontan ihren Urlaub planen, ist es sehr wahrscheinlich das günstigste Angebot. Das sollte ich aber beim Buchen trotzdem immer nochmal überprüfen, denn der Sparpreisfinder auf der Bahn-Homepage bietet teilweise noch günstigere Preise an. Wichtig ist dabei zu wissen, wenn ein Erwachsener ein Ticket für einen Fernverkehr bucht, können sowieso immer bis zu 4 Kinder bis 14 Jahre umsonst mitfahren.
1: Am Abend startet in Wien das erste Halbfinale des Eurovision Song Contest. 15 Länder treten an, um ins ESC-Finale am Samstag zu kommen. Diskussionen gab es im Vorfeld über die Teilnahme Israels. Mehrere Länder boykottierten den Wettbewerb, um ein Zeichen gegen das Vorgehen der israelischen Regierung in Gaza zu setzen. Aus Wien Daniel Kähler.
4: Dass sich Israel für das große Finale qualifiziert, gilt als so gut wie sicher. Sänger Noam Bettan zählt neben den Teilnehmerinnen und Teilnehmern aus Griechenland und Finnland zu den Favoriten der Show, bei der heute 5 Länder schon ausscheiden werden. Auch die deutsche Vertreterin Sarah Engels wird im Halbfinale auftreten und ihren Song heute zum ersten Mal live im Fernsehen auf der ESC-Bühne präsentieren. Da Deutschland einer der größten Geldgeber des Wettbewerbs ist, hat sie ihren Startplatz im Finale aber schon sicher. Veranstaltet wird die Show heute, wie auch das 2. Halbfinale am Donnerstag und die Finalshow, unter erhöhten Sicherheitsvorkehrungen. Täglich sind etwa 500 Sicherheitskräfte alleine in der Wiener Stadthalle im Einsatz.
1: Das waren die Nachrichten. Das Wetter in Norddeutschland, Wechsel aus Sonne und dichten Wolken, vereinzelt auch Schauer oder Gewitter. Höchstwerte 8 bis 13 Grad. In der Nacht gebietsweise Regen, Tiefstwerte 8 bis 3 Grad. Morgen wolkig mit etwas Sonne, zeitweise Schauer oder Gewitter, an der Ostsee freundlicher, Höchstwerte 11 bis 15 Grad. Am Donnerstag wechselhaft mit Schauern bei 11 bis 14 Grad. Am Freitag bewölkt mit Schauer 12 bis 15 Grad. Es ist 18.04 Uhr.
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1: A1 Osnabrück Richtung Bremen zwischen dem Dreieck Stur und Bremen-Hemelingen 4 Kilometer Stau im Baustellenbereich. Die A2 Berlin Richtung Hannover ist zwischen Peine Ost und Lehrte Ost wegen Bergungsarbeiten gesperrt. Dadurch 16 Kilometer Stau. Bitte über die A39 zur A7 in Richtung Hannover ausweichen. A7 Hannover Richtung Kassel zwischen dem Dreieck Hannover Süd und Hildesheim-Dristen steht 5 Kilometer stockender Verkehr vor der Baustelle. Und die A24 Hamburg Richtung Berlin ist zwischen dem Kreuz Schwerin und Neustadt-Glewe nach einem Unfall gesperrt. Wir wünschen sonst, wo es geht, eine gute und sichere Fahrt.
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1: Vor dem Landgericht in Verden in Niedersachsen geht der Prozess gegen die mutmaßliche Ex-RAF-Terroristin Klette langsam zu Ende. Daniela Klette soll zusammen mit ihren Komplizen Garwig und Staub 8 Überfälle begangen haben. Heute hat sich die Angeklagte abschließend selbst geäußert. Helmut Eickhoff hat zugehört.
2: Ja, Daniela Klette hat das als politische Bühne genutzt, den großen Bogen geschlagen von den Protesten der 60er und 70er Jahre bis hin zur aktuellen weltpolitischen Lage, unter anderem auch dem Ukraine-Krieg verurteilt und natürlich ganz allgemein Kritik an den Verhältnissen geübt am Kapitalismus. Zu den Taten, die ihr vorgeworfen werden, also den Raubüberfällen auf Geldtransporter und Supermärkte, da hat sie sich nicht konkret geäußert, hat sie höchstens indirekt eingestanden. Und zwar indem sie sagte, dass es ihr leid tue, wenn dabei Beteiligte heute traumatisiert sein. Ansonsten hat sie das Verfahren als politisch bezeichnet. Es sei der Justiz gar nicht um die Taten als solches gegangen, sondern darum, dem politischen Widerstand seine Berechtigung abzusprechen. Morgen wird das Verfahren dann fortgesetzt. Dann will die Verteidigung ihre Plädoyers halten. In 2 Wochen soll dann das Urteil gesprochen werden.
1: Schnell online mit nur ein paar Klicks statt langwieriger Behördengänge. So soll die Zukunft der Verwaltung in Deutschland aussehen aus Bürgerinnen und Bürgersicht. Aber da gibt's noch Luft nach oben und auch einigen Nachholbedarf. In Hamburg findet heute dazu eine Digitalministerkonferenz statt. Und Frau Reinig schildert, dass sich manche Bundesländer von Hamburg durchaus einiges abgucken können.
3: Hamburg ist seit Jahren Klassenprimus unter den Bundesländern in Sachen Digitalisierung. Gerade hat der Branchenverband Bitkom e.V. das Top-Ranking bestätigt. International hinkt Deutschland aber hinterher, liegt im Europavergleich auf Rang 14. Bei der digitalen Verwaltung landet Deutschland gar auf Platz 21 von 27. Um hierzulande bessere Grundlagen zu schaffen, bringt Hamburg 2 Vorschläge bei der Konferenz ein. Es geht um eine bessere Abstimmung zwischen den Bundesländern. Ziel ist unter anderem, dass digitale Lösungen nur einmal für alle entwickelt werden und nicht jedes Land sein eigenes Süppchen kocht. Und es geht um die sperrige und aufwendige Registermodernisierung. Dahinter steht der Gedanke, dass Bürgerinnen und Bürger nicht bei jedem Antrag immer wieder alle ihre Daten angeben müssen, weil die Verwaltung die ja eigentlich längst hat. Dafür müssten die verschiedenen Register untereinander aber Daten austauschen. Das ist bisher schwierig.
1: Manchmal sind es Sprüche, manchmal Schmierereien oder Aufkleber. Sie richten sich gegen Juden und jüdisches Leben. Die Zahl der antisemitischen Vorfälle dieser und ähnlicher Art in Mecklenburg-Vorpommern steigt und viele haben einen rechtsextremen Hintergrund. Die Dokumentations- und Informationsstelle Antisemitismus in Rostock hat dazu heute ihren Jahresbericht veröffentlicht. Andrea Gottke fasst die Fakten zusammen.
4: Im vergangenen Jahr waren es 124 antisemitische Vorfälle, die der Dokumentations- und Informationsstelle Antisemitismus gemeldet wurden. Das sind 35% mehr als 2024. Die dokumentierten Vorfälle reichen von verbalen Angriffen über Schmierereien an Gedenkorten bis hin zu Angriffen. Erfasst werden auch Vorfälle, die unterhalb der Strafbarkeitsgrenze liegen. Die Fälle ließen sich unterschiedlichen politischen Hintergründen zuordnen, so die Dokumentations- und Informationsstelle, wobei die Mehrzahl einen rechtsextremen Hintergrund aufgewiesen habe, und zwar in 45 Fällen. DIA-MV ist eine unabhängige Meldestelle und verfolgt das Ziel, Antisemitismus zu dokumentieren. Gleichzeitig wird Betroffenen auch Hilfe und Beratung angeboten.

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1: Um 19 Uhr mit Kevin Bieler. In Berlin sind die Spitzen von Union und SPD zu einer Koalitionsausschusssitzung zusammengekommen. Nach dem Scheitern der Entlastungsprämie soll es bei dem Treffen unter anderem um Reformpläne gehen, wie etwa bei der Einkommenssteuer. Tim Aßmann aus Berlin zur Frage, wann die Einkommenssteuerreform kommen könnte.
2: Die soll noch kommen in diesem Jahr und dann zum nächsten Jahr greifen. Darauf haben sich Union und SPD ja verständigt, beugen sich heute im Koalitionsausschuss nochmal drüber. Das wird auch nötig sein, denn so ganz schnell, glaube ich, findet man da die Schnittmengen noch nicht. Die SPD, Lars Klingbeil hat das gestern ja gesagt beim DGB-Kongress, die will eher die Spitzenverdiener belasten. Die Union will aber diese Gegenfinanzierung bei der Einkommenssteuer erreichen, indem man Subventionen kürzt, Steuererleichterungen kürzt, also da sind beide noch ein bisschen auseinander.
1: Kanzler Merz und Arbeitsministerin Baas haben auf dem Bundeskongress des Deutschen Gewerkschaftsbundes für die geplanten Sozialreformen geworben. Allerdings verwies die SPD-Co-Chefin auf Unterschiede zwischen der Union und ihrer Partei. Sie wolle die soziale Sicherung nicht kleiner, sondern klüger machen, so Baas. Davor hatte Merz gesagt, internationale Krisen und der jahrelange Investitionsstau hätten zu einer stagnierenden Wirtschaft geführt. Deutschland könne deshalb nicht einfach so weitermachen. Seine Rede wurde mehrfach durch Buhrufe und Pfiffe unterbrochen. Die Deutsche Bahn will in den Sommerferien besondere Tickets für Familien anbieten. Bis zu 5 Personen sollen demnach zu einem Festpreis von knapp 100 Euro mit Fernverkehrszügen hin und zurück durchs Land fahren können. Sitzplatzreservierungen seien bereits im Preis mitenthalten. Buchbar soll das DB-Familienticket ab Mitte Juni sein, und zwar für Reisen bis Mitte September. Als Gründe nennt der Konzern gestiegene Benzin- und Flugkosten. Im französischen Cannes beginnen am Abend die internationalen Filmfestspiele. In diesem Jahr treten 22 Filme im Wettbewerb um die Goldene Palme an. Aus Cannes Bettina Dunkel.
3: Im Rennen um den renommierten Filmpreis ist unter anderem die Berliner Regisseurin Valeska Griesebach. Ihr in Bulgarien gedrehtes Drama »Das geträumte Abenteuer« thematisiert den Mauerfall als Wendepunkt für Europa. Im Jahr 1949 spielt das Drama Vaterland. Hans Zischler und Sandra Hüller spielen darin den Schriftsteller Thomas Mann und dessen Tochter Erika. Am 23. Mai endet das Festival mit der Bekanntgabe der Gewinnerfilme.
1: Das waren die Nachrichten. Das Wetter in Norddeutschland: in der Nacht gebietsweise Regen, Tiefstwerte 8 bis 3 Grad. Morgen wolkig mit etwas Sonne, zeitweise auch Schauer oder Gewitter. An der Ostsee ist es freundlicher. Höchstwerte 11 bis maximal 15 Grad. Am Donnerstag ist es wechselhaft, auch mit einigen Schauern, bei 11 bis 14 Grad. Am Freitag bewölkt mit Schauer 12 bis 15 Grad. Die Zeit, es ist 19.03 Uhr.
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1: A1 Osnabrück Richtung Bremen zwischen dem Dreieck Stur und Bremen-Hemelingen 4 Kilometer Stau im Baustellenbereich. Und die A2 Berlin Richtung Hannover ist zwischen Peine Ost und Lehrte Ost wegen Bergungsarbeiten gesperrt, dadurch 8 Kilometer Stau. Bitte über die A39 zur A7 in Richtung Hannover ausweichen. Wir wünschen sonst, wo es geht, eine gute und sichere Fahrt.
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1: Um 20 Uhr mit Kevin Bieler. Im Berliner Kanzleramt hat eine Sitzung des Koalitionsausschusses begonnen. Bei den Beratungen der Spitzen von Union und SPD soll es unter anderem um die geplante Reform der Einkommensteuer gehen. Konkrete Beschlüsse werden aber nicht erwartet. Nach Einschätzung des Politikwissenschaftlers Uwe Jun erhoffen sich viele Bürger von der Bundesregierung Entlastungen. Aktuell umso mehr, weil infolge des Iran-Kriegs die Preise steigen.
2: Wir sehen ja, dass die Inflationsrate nach oben geht. Und nun muss man halt sehen, wie kann man sich verständigen. Und da sehen wir halt die Differenzen zwischen den Koalitionären, während die SPD eben sagt, wir müssen gegenfinanzieren durch höhere Einnahmen, sagt die CDU, wir müssen gegenfinanzieren durch geringere Ausgaben. Und am Ende hat der Finanzminister ja durchaus dafür zu sorgen, dass sein ohnehin schon rot gefärbter Haushalt nicht noch mehr in die negativen Zahlen abrutscht.
1: Der Politikwissenschaftler Uwe Jun auf NDR Info. Die schwierigen Voraussetzungen für den Koalitionsausschuss wurden heute auch beim Bundeskongress des Deutschen Gewerkschaftsbundes deutlich. Während Arbeitsministerin Baas sich in ihrer Rede um Ausgleich mit den Gewerkschaften bemühte und dabei auch Unterschiede zum Koalitionspartner CDU betonte, wurde Kanzler Merz mehrfach ausgebuht. Er hatte in seiner Rede tiefgreifende Reformen angekündigt. Deutschland müsse sich aufraffen. Die Gewerkschaften rief er dazu auf, offen für die geplanten Sozialreformen zu sein. Die Zahlen der im Internet bestellten Warensendungen aus dem Ausland hat im vergangenen Jahr weiter deutlich zugenommen. Das gab der Zoll auf seiner Jahresbilanz bekannt. Aus Leipzig, Silvia Stadler.
3: Es gab ein Plus von 80%, so der Präsident der Generalzolldirektion Armin Rohlfink, der die Zahlen diesmal am Luftfrachtdrehkreuz Leipzig-Halle vorstellte. Man müsse politisch auf die Schwemme von Billigware, vor allem aus China, reagieren. Das sagte Bundesfinanzminister Lars Klingbeil. Zum 1. Juli soll deshalb nun die Zollfreigrenze für Waren unter 150 Euro fallen. Die geplante Gebühr von rund 3 Euro pro Warensendung werde sich aber wohl verspäten, so der Minister, und erst ab November gelten.
1: Universitäten in Deutschland sind unter ausländischen Studierenden weiterhin beliebt. Laut einer Befragung der UNESCO waren sie an vierter Stelle unter den Zielen, die internationale Studierende auswählten. Vor Deutschland lagen die USA, Großbritannien und Australien. Innerhalb Europas gelten demnach auch Frankreich und die Niederlande als attraktiv. Das waren die Nachrichten. Das Wetter in Norddeutschland, in der Nacht gebietsweise Regen, Tiefstwerte 8 bis 3 Grad. Morgen wolkig mit etwas Sonne, zeitweise Schauer oder Gewitter, an der Ostsee freundlicher, Höchstwerte 11 bis 15 Grad. Am Donnerstag wechselhaft mit Schauern bei 11 bis 14 Grad, am Freitag bewölkt mit Schauer 12 bis 15 Grad. Es ist 20.03 Uhr.
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1: Die A2 in Berlin Richtung Hannover ist zwischen Peine Ost und Lernte Ost wegen Bergungsarbeiten gesperrt. Dadurch 8 Kilometer Stau. Bitte über die A39 zur A7 in Richtung Hannover ausweichen. Wir wünschen sonst eine gute und sichere Fahrt.
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1: Um 21 Uhr mit Anne Krambeer. In Berlin beraten zur Stunde die Spitzen von Union und SPD über Reformen und Haushalt. Finanzminister Lars Klingbeil dämpfte vorab die Erwartungen. Es werde eine Arbeitssitzung. Es gehe darum, den jüngsten Koalitionsstreit aufzuarbeiten. Am Ende brauche es ein gerechtes Reformpaket, das allen Seiten etwas abverlange. Kanzler Friedrich Merz forderte beim DGB-Kongress die Bereitschaft zu weitreichenden Veränderungen ein. Der Handlungsdruck sei so groß wie seit Jahrzehnten nicht mehr. Beim insolventen Automobilzulieferer Bohai im Landkreis Harz soll der Betrieb zunächst ein halbes Jahr weitergehen. Das sagte Ministerpräsident Sven Schulze dem MDR nach einem Krisengespräch mit Volkswagen. Demnach soll in der Zwischenzeit nach einem Investor gesucht werden. Möglicherweise müsse die Alugießerei bei Bohai dafür ihre Produktpalette anpassen. An dem Unternehmen in Harzgerode hängen direkt und indirekt mehr als 1000 Jobs. Russland hat einen erfolgreichen Test der seit Jahren angekündigten Interkontinentalrakete vom Typ Sarmat bekannt gegeben. Präsident Wladimir Putin sagte, es handle sich um das mächtigste Raketensystem der Welt. Die Sarmat-Rakete könne mehrere Atomsprengkörper transportieren und habe eine Reichweite von 35.000 Kilometer. Sie werde bis Jahresende einsatzbereit sein. Russland hatte die superschwere Rakete vor Jahren angekündigt. Sie sollte schon 2022 einsatzbereit sein. In Schönhausen im Kreis Stendal hat ein bewaffneter Rentner einen größeren Polizeieinsatz ausgelöst. Wie die Polizei mitteilte, gab der 80-Jährige Schüsse ab. Es sei niemand verletzt worden. Der Mann sei in Gewahrsam genommen worden. Es werde die Unterbringung in der Psychiatrie geprüft. Die Polizei war seit dem Nachmittag im Einsatz. Einwohner wurden aufgefordert, ihre Häuser nicht zu verlassen. Warum der Mann geschossen hatte, ist unklar. In Cannes ist am Abend das internationale Filmfestival eröffnet worden. Zum Auftakt wurde dem Regisseur der Herr der Ringe-Trilogie, dem Neuseeländer Peter Jackson, eine Ehrenpalme verliehen. Im Wettbewerb um die Goldene Palme stehen 22 Filme, darunter drei deutschsprachige. Das Festival an der Côte d'Azur dauert 11 Tage. Das waren die Nachrichten. Zum Wetter. In der Nacht gelegentlich Regen, dazwischen länger aufgelockert 7 bis 4 Grad. Morgen wechselnd bis stark bewölkt mit Schauern und einzelnen Gewittern 10 bis 14 Grad und windig. Am Donnerstag anhaltend wechselhaft und windig bei 11 bis 16 Grad. Es ist 21.03 Uhr.
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1: Um 22 Uhr mit Anne Krambeer. In Berlin berät der Koalitionsausschuss von Union und SPD über Reformen und Haushalt. Finanzminister Lars Klingbeil dämpfte vorab die Erwartungen. Es werde eine Arbeitssitzung. Es gehe darum, den jüngsten Koalitionsstreit aufzuarbeiten. Am Ende brauche es ein gerechtes Reformpaket, das allen Seiten etwas abverlange. Kanzler Friedrich Merz forderte beim DGB-Kongress die Bereitschaft zu weitreichenden Veränderungen ein. Der Handlungsdruck sei so groß wie seit Jahrzehnten nicht mehr. Beim insolventen Automobilzulieferer Bohai im Landkreis Harz soll der Betrieb zunächst ein halbes Jahr weitergehen. Das sagte Ministerpräsident Sven Schulze dem MDR nach einem Krisengespräch mit Volkswagen. Demnach soll in der Zwischenzeit nach einem Investor gesucht werden. Möglicherweise müsse die Alugießerei bei Bohai dafür ihre Produktpalette anpassen. An dem Unternehmen in Harzgerode hängen direkt und indirekt mehr als 1000 Jobs. Russland hat einen erfolgreichen Test der seit Jahren angekündigten Interkontinentalrakete vom Typ Sarmat bekannt gegeben. Präsident Wladimir Putin sagte, es handle sich um das mächtigste Raketensystem der Welt. Die Sarmat-Rakete könne mehrere Atomsprengkörper transportieren und habe eine Reichweite von 35.000 Kilometer. Sie werde bis Jahresende einsatzbereit sein. Russland hatte die superschwere Rakete vor Jahren angekündigt. Sie sollte schon 2022 einsatzbereit sein. In Schönhausen im Kreis Stendal hat ein bewaffneter Rentner einen größeren Polizeieinsatz ausgelöst. Wie die Polizei mitteilte, gab der 80-Jährige Schüsse ab. Es sei niemand verletzt worden. Der Mann sei in Gewahrsam genommen worden. Es werde die Unterbringung in der Psychiatrie geprüft. Die Polizei war seit dem Nachmittag im Einsatz. Einwohner wurden aufgefordert, ihre Häuser nicht zu verlassen. Warum der Mann geschossen hatte, ist unklar. In Cannes ist am Abend das internationale Filmfest eröffnet worden. Zum Auftakt wurde dem Regisseur der Herr der Ringe-Trilogie, dem Neuseeländer Peter Jackson, eine Ehrenpalme verliehen. Zudem wurde der Liebesfilm The Electric Kiss des Franzosen Pierre Salvadori gezeigt. Im Wettbewerb um die Goldene Palme stehen 22 Filme, darunter 3 deutschsprachige. Das Festival an der Côte d'Azur dauert 11 Tage. Das waren die Nachrichten. Zum Wetter. In der Nacht gelegentlich Regen, dazwischen länger aufgelockert, 7 bis 4 Grad. Morgen wechselnd stark bewölkt mit Schauern und einzelnen Gewittern. Es ist 22.03 Uhr.
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1: Um 23 Uhr mit Kevin Bieler. Die Spitzen von SPD und Union beraten seit mehreren Stunden im Koalitionsausschuss. Beide Seiten bemühten

0: sich vor dem Treffen im Kanzleramt die Erwartungen zu dämpfen. Aus Berlin Benjamin Großkopf.
1: Keine wichtigen Beschlüsse zu erwarten. Eine Arbeitssitzung, Ziel zumindest ein Reformfahrplan. Die Bundesregierung versucht, den Druck nicht zu groß werden zu lassen vor dem Treffen heute Abend. Der Streit der vergangenen Wochen habe viel überlagert, sagte Vizekanzler Klingbeil. Ich will etwas Gemeinsames hinbekommen, so der SPD-Chef wörtlich. Und das, obwohl, so seine Co-Vorsitzende Bärbel Baas, die Unterschiede zwischen Union und SPD selten so spürbar seien wie gerade.
0: Die schwierigen Voraussetzungen für den Koalitionsausschuss wurden heute auch beim Bundeskongress des Deutschen Gewerkschaftsbundes deutlich. Während Arbeitsministerin Baas sich in ihrer Rede um Ausgleich mit den Gewerkschaften bemühte und dabei auch Unterschiede zum Koalitionspartner CDU betonte, wurde Kanzler Merz mehrfach ausgebuht. Er hatte in seiner Rede tiefgreifende Reformen angekündigt. Deutschland müsse sich aufraffen. Die Gewerkschaften rief er dazu auf, offen für die geplanten Sozialreformen zu sein. Die Zahl der im Internet bestellten Warensendungen aus dem Ausland hat im vergangenen Jahr weiter deutlich zugenommen. Das gab der Zoll auf seiner Jahresbilanz bekannt. Aus Leipzig, Silvias Stadler.
2: Es gab ein Plus von 80%, so der Präsident der Generalzolldirektion Armin Rohlfink, der die Zahlen diesmal am Luftfrachtdrehkreuz Leipzig-Halle vorstellte. Man müsse politisch auf die Schwemme von Billigware, vor allem aus China, reagieren. Das sagte Bundesfinanzminister Lars Klingbeil. Zum 1. Juli soll deshalb nun die Zollfreigrenze für Waren unter 150 Euro fallen. Die geplante Gebühr von rund 3 Euro pro Warensendung werde sich aber wohl verspäten, so der Minister, und erst ab November gelten.
0: In Cannes hat das diesjährige internationale Filmfestival begonnen. Die chinesische Schauspielerin Gong Li und US-Schauspielerin Jane Fonda erklärten das 11-tägige Festival am Abend für eröffnet. Insgesamt 22 Filme treten im Wettbewerb um den Hauptpreis, die Goldene Palme, an. Zum Auftakt erhielt der neuseeländische Hollywood-Regisseur Peter Jackson eine Ehrenpalme. Er schuf mit der Herr-der-Ringe-Trilogie einen der größten Kinoerfolge weltweit. Das waren die Nachrichten. Das Wetter in Deutschland: in der Nacht im Süden gebietsweise Regen, im Verlauf von der Nordsee her neue Schauer, teils Graupel, Tiefstwerte 7 bis minus 2 Grad. Morgen ein Wechsel aus Sonne und dichten Wolken mit Schauern oder Gewittern, im Südosten und Norden freundlicher, Höchstwerte 10 bis 15 Grad. Am Donnerstag wechselhaft mit Schauern 9 bis 17 Grad. Am Freitag Schauer, teils mit Graupel, örtlich auch Gewitter möglich, 9 bis 18 Grad. Es ist 23.03 Uhr.
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1: Um 0 Uhr mit Wolfgang Berger. Im Kanzleramt in Berlin sitzt seit Stunden der Koalitionsausschuss zusammen, um über die nächsten großen Projekte der Bundesregierung zu beraten. CDU, CSU und SPD hatten vor dem Treffen vor zu hohen Erwartungen gewarnt. Hauptstadtkorrespondent Georg Schwarte meint, es gehe nicht nur um Reformen, sondern auch um das interne Arbeitsklima.
2: Es gibt Möglichkeiten, natürlich. Der Instrumentenkasten ist groß. Stromsteuer senken für alle, nochmalige Erhöhung der Pendlerpauschale oder Steuerfreiheit für Sonderzahlungen, beispielsweise fürs Weihnachtsgeld, das ausgezahlt wird. Alles denkbar. Aber ob sie das tatsächlich machen, das steht im Augenblick tatsächlich in den Sternen. Sie wissen alle, nicht nur die Stimmung ist mies, auch die Performance dieser Koalition untereinander. Das Erscheinungsbild, das hat nicht gestimmt. Insofern ist das heute auch, höre ich jedenfalls, so eine Art gruppendynamische und gruppentherapeutische Veranstaltung. Die werden sich tief in die Augen gucken und sich noch einmal, ist nicht das erste Mal, in die Hand versprechen. Ab jetzt machen wir es besser.
1: Ein US-Berufungsgericht hat die von Präsident Trump verhängten weltweiten Zölle von 10% für mehrere Kläger vorerst wieder in Kraft gesetzt. Das Gericht hob eine Entscheidung aus der vergangenen Woche vorübergehend auf, die pauschalen Abgaben für unzulässig erklärt hatte. Damit müssen zwei Unternehmen sowie ein Bundesstaat, die gegen die Maßnahme geklagt hatten, die Zölle vorerst wieder zahlen. Die Kläger haben nun 7 Tage Zeit, gegen die Entscheidung vorzugehen. Universitäten in Deutschland sind unter ausländischen Studierenden weiterhin beliebt. Laut einer Befragung der UNESCO stehen sie im weltweiten Ranking auf Platz 4 hinter den USA, Großbritannien und Australien. In Europa sind demnach Frankreich und die Niederlande zum Studieren ähnlich attraktiv wie Deutschland. In Cannes haben die 79. internationalen Filmfestspiele begonnen. Bei der Eröffnungsgala wurde der Regisseur von Herr der Ringe, Peter Jackson, mit der Goldenen Ehrenpalme ausgezeichnet. Aus Cannes, Jan Tussing.
3: Peter Jackson hätte sich nie vorstellen können, dass er in seinem Leben mal eine Goldene Palme gewinnen würde. Auf dem französischen Filmfest in Cannes sei er bisher nur 2-mal gewesen, aber es waren die wichtigsten 2 Male in seiner Karriere. Das sagte der neuseeländische Regisseur auf der Eröffnung der Filmfestspiele in Cannes, wo ihm der Schauspieler Elijah Wood die Goldene Ehrenpalme überreichte.
1: Das waren die Nachrichten. Und das Wetter in Deutschland. Im Süden gebietsweise Regen, im Verlauf von der Nordsee her neue Schauer, teils Graupel. Tiefstwerte 7 bis minus 2 Grad. Tagsüber ein Wechsel aus Sonne und dichten Wolken mit Schauern oder Gewittern. Im Südosten und Norden freundlicher. Höchstwerte 10 bis 15 Grad. Am Donnerstag wechselhaft mit Schauern, 9 bis 17 Grad. Am Freitag Schauer, teils mit Graupel, örtlich auch Gewitter bei 9 bis 18 Grad. Es ist jetzt 0 Uhr 3.
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Tja, das ist die Legende von Babylon. 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

0: den Iran-Krieg sprechen. Xi sei jemand, mit dem er sehr gut auskomme. Hauptsächlich werde es bei seinem Besuch in Peking um den Handel gehen. Begleitet wird der US-Präsident von einer Wirtschaftsdelegation, der unter anderem SpaceX-Chef Musk, Apple-CEO Cook und Boeing-Vorstand Ortberg angehören. Zuletzt hatte es zwischen den USA und China Spannungen gegeben. Washington hatte chinesische Firmen mehrfach wegen unerlaubten Handels mit dem Iran mit Sanktionen belegt. Beim European Song Contest sind die Favoriten Finnland und Griechenland ins Finale eingezogen. Sie überzeugten beim ersten Halbfinale in Wien gestern Abend, ebenso wie der ebenfalls hochgehandelte Beitrag aus Israel. Außerdem konnten sich Schweden, Moldau, Serbien, Kroatien, Litauen, Polen und Belgien qualifizieren. Deutschland ist als großer Geldgeber automatisch im Finale. Das erste überträgt den ESC am Samstag live. Das waren die Nachrichten. Und hier noch das Wetter in Deutschland. Im Süden gebietsweise Regen, im Verlauf von der Nordsee her neue Schauer, teils mit Graupel. Tiefstwerte 7 bis minus 2 Grad. Tagsüber ein Wechsel aus Sonne und dichten Wolken mit Schauern oder Gewittern. Im Südosten und Norden freundlicher, dabei Höchstwerte von 10 bis 15 Grad. Am Donnerstag wechselhaft mit Schauern 9 bis 17 Grad, am Freitag Schauer teils mit Graupel, örtlich Gewitter bei 9 bis 18 Grad. Es ist 1.03 Uhr.
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1: Um 2 Uhr mit Wolfgang Berger. Nach rund 6 Stunden im Koalitionsausschuss haben die Spitzen von Union und SPD kurz vor Mitternacht ihre Beratungen beendet. Über Ergebnisse wurde bislang nichts bekannt. Offenbar ist auch keine gemeinsame Pressekonferenz am Morgen geplant. Es soll aber eine schriftliche Information geben. Auf der Agenda standen mögliche Entlastungen wegen der hohen Energiepreise, der weitere Reformplan sowie Beratungen über den Haushalt 2027. Die Bundesregierung will den Einsatz von sogenannten K.O.-Tropfen härter bestrafen. So soll künftig eine längere Gefängnisstrafe drohen. Aus Berlin Jasper Ruppert.
2: Mindestens 5 statt bisher 3 Jahre soll die Mindeststrafe sein, wenn ein Täter bei einem Raub- oder Sexualdelikt K.O.-Tropfen anwendet. So steht es im Gesetzentwurf von SPD-Bundesjustizministerin Hubig, den das Kabinett heute beschließen will. Dazu sollen 2 Paragraphen im Strafgesetzbuch geändert werden. Bisher gab es bei Raub- oder Sexualdelikten mindestens 5 Jahre, wenn eine Waffe oder ein gefährlicher Gegenstand bei der Tat genutzt wurde. Nun will man hier als 3. Begriff das Wort Mittel ergänzen, um auch K.O.-Tropfen darunter zählen zu können.
1: US-Präsident Trump hat seine erste China-Reise seit 2017 angetreten. Kurz vor dem Abflug sagte Trump, er werde mit Staatschef Xi auch über den Iran-Krieg sprechen. Das sei jemand, mit dem er sehr gut auskomme. Hauptsächlich werde es bei seinem Besuch in Peking um die Themen Handel und Zölle gehen.